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1: Noch nicht viel los auf der Straße im Grossraum Zürich, Zürich Oberland und rund um den Zürichsee. Ich habe aber einfach eine Info für euch aus der Region Aargau, dort A1 Richtung Bern. Hat es einen Unfall gegeben zwischen dem Barek-Tunnel und Baden-Westerum, Gefahr der rechten und der linke Fahrstreifen ist blockiert. Nur der mittlere Fahrstreifen ist befahrbar. Also wenn ihr von Zürich Richtung Aargau unterwegs seid, dort aufpassen ab dem Barek-Tunnel. Sonst, wenn ihr etwas gesehen habt unterwegs, könnt ihr es immer gerne melden auf unsere gratis Verkehrshotline 0800 und 3x60. Kommt alle gut an.
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1: Heute wird es sonnig mit Schleierwolken bei warmen Temperaturen. Aktuell messen wir in der Stadt Zürich und in Freienbach 18 Grad. Im Wald sind es 16 Grad. Morgen gibt es ebenfalls einen sehr schönen und warmen Tag mit teils über 30 Grad. Am Samstag wird es auch freundlich, aber mit ein bisschen mehr Wolken.
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2: Wir starten gemütlich in Donnerstagmorgen hier bei Radio Zürichsee mit einem grossen 90er-Hit von Charles & Eddie und dann wird das Tempo angezogen, das mit dem Roy Orbison und seinem 80er-Kracher You Got It. Perfekt für den ersten Kaffee vom Tag. Guten Morgen.
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Wir kommen dir in die Gänge an diesem Donnerstagmorgen. Wir unterstützen das Aufstehen, das mit gemütlichem Sound von James Blunt aus den 2000er. Für Abwechslung gibt es aber auch einen 80er von der Blondie und einen 90er Klang mit der Meredith Brooks.

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1: Alles noch ruhig an dem Donnerstagmorgen auf der Strasse vom Grossraum Zürich, Zürich-Oberland und rund um den Zürichsee. Wenn ihr aber etwas gesehen habt, meldet es doch auf die Gratis-Verkehrshotline 0800 und 3x60. Vielen Dank und wünsche allen eine gute und sichere Fahrt. Es ist 5:30 am Morgen.
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1: Mit dem Manuel Mückler. Guten Morgen. Die Jungpartei der Grünen fordert den Rücktritt von der Zürcher Kantonsratsmitglieder Gabi Petri und Daniel Heierli. Sie haben am letzten Montag für ein Kopftuchverbot an öffentlichen Schulen und Kindergärten gestimmt. Laut den jungen Grünen müssen sie wegen dem vor dem Ende der Legislatur zurücktreten. Wir haben dazu eine Petition gegen Kandidaturen, so die Partei. Die Raiffeisen hat ihre Mitarbeitenden erst nach der Öffentlichkeit über den grossen Stellenabbau informiert. Wie das Medienhaus CA Media berichtet, begründet das die Bank mit der Regelung der Ad-Hoc-Publizitätspflicht und sagt, eine frühere Information sei wegen dem nicht erlaubt gewesen. Bis zu 70 Kündigungen werden laut der Bank nötig sein. Welche Abteilungen betroffen sind, ist nicht bekannt. Dänemark hat Pläne für russische Sabotage entdeckt. Im Fokus sind vor allem Unternehmen aus der Verteidigungsindustrie, die mit der militärischen Hilfe für die Ukraine verbunden sind. Das berichtet die dänische Zeitung Berlingske. Ziel sei es, Lieferungen für die ukrainische Armee zu sabotieren. Als mögliche Aktionen hat der dänische Chef für Spionageabwehr zum Beispiel Brandstiftungen genannt.
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1: Es gibt einen sonnigen Dunstig mit Schleierwolken bei warmen Temperaturen. Aktuell da messen wir in der Stadt Zürich 18 Grad, in Bassersdorf und Zivil sind es 15 Grad. Morgen gibt es ebenfalls einen sehr schönen und warmen Tag mit teils über 30 Grad. Am Samstag wird es auch freundlich, aber mit dafür ein bisschen mehr Wolken. 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

Ist es noch zeitgemäss oder einfach eine feine Tradition? Die Herbstzeit ist auch die Zeit der Metzgeten. In den verschiedenen Beizen steht sie ja wieder an. Vom Gottlet über die Leberli zu Blut und Leberwürst. Alles kommt auf die Karte. Darum unsere Frage vom Tag heute, wo jeden Morgen neue Meinung interessiert bei Radio Zürichsee. Metzgeten. Ja klar, geht ihr, freut ihr euch drauf oder nein, ist einfach nicht mehr zeitgemäss. Was meint ihr? Eure Meinung via WhatsApp-Sprachnachricht direkt ins Studio auf 079 255 7171. Wunderschönen guten Morgen. Okay.

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1: Im Moment da sieht es gut aus auf der Straße. Wir haben keine Meldungen aus dem Grossraum Zürich rund um den Zürichsee oder in der Region Obersee. Wenn ihr schon etwas gesehen habt, gebt es uns durch auf unsere gratis Verkehrshotline 0800 60 60 60. Danke vielmals und weiterhin eine gute und sichere Fahrt an euer Ziel. Jetzt ist dann gerade 5 vor 6.
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2: Mit dem Manuel Mückler. Guten Morgen. Die jungen Grünen fordern Rücktritt wegen dem Kopftuchentscheid. Konkret wollen sie, dass zwei Kantonsratsmitglieder zurücktreten, weil die am Montag für das Kopftuchverbot gestimmt haben. Das betrifft Gabi Petri und Daniel Heierli. Die beiden haben laut der Jungpartei der SVP-Motion vom Kopftuchverbot an Schulen zugestimmt und müssen wegen dem vor dem Ende der Legislatur zurücktreten. Sie würden die Gegenkandidatur erwägen und haben eine Petition, die den Rücktritt fordert. Lanciert. Am Montag hat das Kantonsparlament eine Motion von der SVP angenommen, die ein Kopftuchverbot für Mädchen und Frauen an sämtlichen öffentlich-rechtlichen Schulen und Kindergärten fordert. Die Raiffeisen Schweiz hat die Mitarbeitenden erst nach der Öffentlichkeit über den Stellenabbau informiert. Die Bank habe das mit der Regelung der Ad-Hoc-Publizitätspflicht begründet, schreiben CH Media Zeitungen. Eine Vorabinformation zum geplanten Abbau von 180 Stellen wäre laut ihnen nicht erlaubt gewesen. Das sei schlechter Stil, hat der Präsident vom Schweizerischen Bankpersonalverband gesagt. Welche Abteilungen vom Stellenabbau betroffen sind und inwiefern er sich auf die beiden Hauptstandorte St. Gallen und Zürich auswirken wird, hat die Bank nicht mitteilt. Es würden bis zu 70 Kündigungen notwendig sein, hat ein Raiffeisen-Sprecher mitteilt. Russland plant Sabotage in Dänemark. Laut einem Bericht von der Zeitung Berlingske haben dänische Behörden Pläne und Vorbereitungen für russische Sabotagen aufgedeckt. Unter dem Ziel sind vor allem Unternehmen in der Verteidigungsindustrie, die eine Verbindung zu der militärischen Hilfe in der Ukraine haben. Das Hauptziel sei, konkrete Lieferungen für die ukrainische Verteidigung zu stoppen, hat der dänische Chef für Spionageabwehr gesagt. Als möglichen Akt hat er zum Beispiel Brandstiftung genannt. Unternehmen in der Rüstungsindustrie sind aufgerufen worden, ihre Sicherheitsmassnahmen zu verstärken. Zum Sport. In der Fußball-Superliga ist gestern gespielt worden. Die Grasshoppers Zürich gewinnen daheim gegen St. Gallen mit 2-0 und geben das Schlusslicht an Vaduz ab. Die Liechtensteiner haben nämlich gleichzeitig auswärts gegen den FC Luzern mit 1-2 verloren. Ein torloses Unentschieden hat es zwischen dem FC Thun und Lausanne-Sport gegeben. Und noch zum Schwingen. Beim legendären Kilchberger Schwingen, wo nun alle 6 Jahre stattfindet, sind Paarungen bekannt gegeben worden. Am Samstagmorgen kommt es am Zürichsee zum Top-Duell zwischen dem Schwingerkönig Armon Orlik und dem Berner Top-Favorit Fabian Studemann. Bei den weiteren Favoriten trifft unter anderem der Michael Moser auf den Werner Schlegelt und der Nick Alpiger auf den Adrian Walter.
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2: Heute wird es sonnig mit Schleierwolken bei warmen Temperaturen. Aktuell da messen wir in der Stadt Zürich und Wesen 17 Grad. Zum Freitag sind es noch 14 Grad. Morgen gibt es dann ebenfalls einen sehr schönen und warmen Tag mit teils über 30 Grad. Am Samstag wird es auch freundlich, aber ein bisschen mehr bewölkt.
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1: Wir starten durch in den Donnerstagmorgen, das geht mit einem 80er-Song, der uns mitnimmt auf eine wunderschöne Ferieninsel und ein bisschen parat macht für das, was uns dann am Nachmittag erwartet, nämlich ganz warme Temperaturen gegen die 30 Grad. Katie und I am Start mit Bacardi Feeling aus den 90er Jahren und hinten drin der Rick Astley mit ein bisschen 80er-Sound. Und eure Hilfe ist gefragt, das am 5 ab 6 Uhr. Bei welchem Problem? Ich höre es gerade als nächstes. Guten Morgen!
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0: Überwindet man Flugangst? Wunderschönen guten Morgen, 5 Minuten nach 6 Uhr bei Radio Zürichsee. Unser Manu, den ihr einmal auch am Nachmittag oder in den News gehört, der hat ein Problem, nämlich mit Flugangst. Aber erklär doch schnell.
1: Wenn ich in einem Flieger hocke, einfach so unterbewusst, weil ich finde eigentlich Aviatik noch etwas Spannendes und auch cool, aber ich kann es irgendwie wie nicht steuern. Und Mitte Oktober, ich fliege nur irgendetwas über eine Stunde auf Amsterdam. Aber ich habe jetzt schon, also es ist der Horror.
0: Der Manu hat jetzt schon Horror für den Ferienflug, wo es doch nicht so lange in die Luft raufgeht. Euer Tipp, wie er die Flugangst überwinden kann, jetzt gerade ins Studio reingeben, via WhatsApp-Sprachnachricht 079 255 7171. Wie überwindet unser Manuel Mückler die Flugangst? 079 255 71 71. Und wir gehen energiegeladen weiter in den Donnerstagmorgen Survivor.

0: Ihr hört Radio Zürichsee, 13 Minuten nach der 6. Wunderschönen guten Morgen. Zeit zum Mitraten. Welcher Star versteckt sich hinter der heutigen Story und hat mit dem Geld, ja, glaube ich, Schwierigkeiten gehabt?
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2: Stellt euch Folgendes vor. Mitte 90er, ein Song schiesst in Musik-Olymp. Alle wollen ihn hören, überall. Die Stimme aus Neuseeland hat es geschafft. Und der Rubel rollt. Plattenvertrag, Scheinwerferlicht, Geld. Richtig viel Geld. Und es wird nicht geizet. Auto, Häuser, ein Leben auf grossem Fuss. Weitere Hits sollten kommen, kommen aber nicht. Und sie kommen auch später nicht. Und wie der Erfolg und das Geld gekommen ist, ist es auch schon wieder weg. Zwangsversteigerung, Konkurs. Die Band, die nur in 5 Jahren alles Geld verjubelt hat, ist

0: Aufstehen mit Radio Zürichsee an diesem Donnerstag. Für euch parat einen riesigen 80er-Hit von einer Band, die seit über 60 Jahren im Musikbusiness unterwegs ist und als die langlebigste und kommerziell erfolgreichste Gruppe von der Rockgeschichte gilt. Welche englische Zusammensetzung da auf euch wartet, ihr hört es gerade nach einem News-Update.
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0: Wir schauen rasch auf die Strasse im Grossraum Zürich. Da haben wir langsam am Morgenverkehr, das vor dem Gubrisch-Tunnel Richtung St. Gallen. Aber auch rund ums Brütiseller Kreuz herum müsst ihr bereits mit stockendem Verkehr rechnen. Sonst läuft alles noch rund. Allen unterwegs kommen gut und vor allem auch sicher an euer Ziel. 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
4: Mit dem Manuel Mückler. Das Liechtenstein bleibt Abtreibung politisch ein schwieriges Thema. Der Liechtensteiner Landtag hat eine Fristenlösung bei Schwangerschaftsabbrüchen knapp angenommen. Die Initiative will, dass ein Abbruch in den ersten 3 Monaten erlaubt wird, genauso wie in der Schweiz. Das Fürstenhaus, das in diesem Thema aber das letzte Wort hat, hat schon ein Veto gegen die Initiative angekündigt. Ein Schwangerschaftsabbruch zu Liechtenstein ist nur in wenigen Ausnahmefällen erlaubt. Die Jungpartei der Grünen fordert den Rücktritt von den Zürcher Kantonsratmitgliedern Gabi Petri und Daniel Heierli. Sie haben am letzten Montag für ein Kopftuchverbot an öffentlichen Schulen und Kindergärten gestimmt. Laut den jungen Grünen müssen sie wegen dem vor dem Ende der Legislatur zurücktreten. Man hätte dazu eine Petition lanciert und prüfe Gegenkandidaturen, so die Partei. Dänemark hat Pläne für russische Sabotage entdeckt. Im Fokus sind vor allem Unternehmen aus der Verteidigungsindustrie, die mit der militärischen Hilfe für die Ukraine verbunden sind. Das berichtet die dänische Zeitung Berlingske. Ziel sei es, Lieferungen für die ukrainische Armee zu sabotieren. Als mögliche Aktionen hat der dänische Chef für Spionageabwehr zum Beispiel Brandstiftungen genannt.
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4: Es gibt einen sonnigen Donnerstag mit ein paar Schleierwolken bei warmen Temperaturen. Aktuell messen wir in der Stadt Zürich und Meilen 17 Grad, Elk sind es 13 Grad. Morgen gibt es ebenfalls einen sehr schönen und warmen Tag mit teils über 30 Grad. Am Samstag wird es freundlich mit ein bisschen mehr Wolken. 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
0: Wir bringen Schwung in euren Donnerstagmorgen zum Wachwerden, zum Tanzen unter der Dusche oder was ihr gerade macht, vielleicht den ersten Kaffee geniessen. Das mit einer Band, die seit 60 Jahren die Musikindustrie dominiert. Rolling Stones für euch am Start und dann geht's ab auf Schweden, nämlich zu Ace of Base und in den 90er Jahren Musik, die glücklich macht. Schönen guten Morgen.
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0: Einen wunderschönen Donnerstagmorgen. Schön, sind wir mit Radio Zürichsee unterwegs in den Tag hinein. Aktuell noch kühl, es wird wärmer und hier bei Radio Zürichsee wird es ganz heiß. Vor allem dann am nächsten Montag.
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0: Wir haben nämlich den nächsten Top 100 Countdown am Start. 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Bis zum Abend um 6 Uhr liefern wir euch die 100 besten Filmhits aus den 80er, 90er und mehr. 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
0: 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Tipp reingegeben und eventuell sogar noch etwas abstauben. Und los geht's dann am Montagmorgen am 8. mit Platz 100 und kurz vor der 6. dann Platz 1, nur da bei Radio Zürichsee.
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0: Das ist der Start im Tag mit Radio Zürichsee. Nach dem Telefonat von Herrn Keller haben wir den Rod Stewart am Start. Neun mit Musik aus dem Jahr 1979 für eine kleine Abwechslung.
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2: Weilemann.
3: Bewilligungsausgabe Keller, grüß Gott, Herr Weilenmann.
2: Grüß Gott, hallo.
3: Sie haben eine Verfügung gekriegt, für am Sonntag offen zu haben. Ist aber ein Problem, die Verfügung ist nicht gültig. Also Sie können am Sonntag nicht offen haben.
2: Also ich habe hier Verfügung, Bewilligung, Abhaltung, Ausstellung, Sonntag um 10 Uhr bis um 9 Uhr.
3: Ja, aber das haben Sie an die Falschen geschickt, haben die Falschen unterschrieben, ist darum nicht gültig.
2: Ich habe eine Rechnung bekommen für 60 Stutz und ich habe den Zettel bekommen. Also, jetzt kann sie uns sagen...
3: Ist nicht gültig.
2: Aber lassen Sie, ich habe ja eine Verfügung da.
3: Aber die ist falsch.
2: Aber die haben ja ihr falsch gemacht, doch nicht ich. Jetzt kann sie uns sagen, dass das nicht gilt. Das kann ich so nicht nachvollziehen.
3: Also, was wir können machen, ist ein Eilverfahren. Aber es kostet 500 Franken und geht 4 Arbeitstage.
2: Also, ich komme nicht raus. Ich zahle doch jetzt nicht 500 Stutz für das.
3: Ja, wenn Sie es verlauert haben.
2: Wer?
3: Ja, ihr.
2: Ich?
3: Ja.
2: Ich habe... Also, ich komme nicht mehr draus. Ich habe hier einen Brief.
3: Ja, ich habe hier auch einen Brief, aber das haben die falschen Personen unterschrieben. Das ist gar nicht gültig.
2: Aber das zahlt doch jetzt 500 Stutz, wenn ihr das haben jetzt verlauert und nicht ich. Entschuldigung.
3: Aber schaffen Sie in der Garage auch so?
2: Was fällt Ihnen eigentlich? Ich geht's noch. Das kann sie und beschuldigen mich, ich hätte irgendetwas nicht gemacht. Ich habe sie ja da, ich habe sie in der Hand.
3: Ja, ich habe hier eine Verfügung vom Jürgen Nick.
2: Nein, was Nein. Jürgen Nick?
3: Der Jürgen Nick hat euch angemeldet beim Kellerphone.
2: Was?
3: Herzlich willkommen beim Kellerphone.
2: Es geht, Vater.
3: Es ist alles gut mit der Bewilligung.
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0: los Radio Zürichsee an diesem Donnerstagmorgen für euch parat. Eine Hymne aufs Radio selber, das aus den 80er Jahren, geht direkt nach den News.
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0: Morgenverkehr im grossen Raum Zürich. Dort stockt und schaut auf der bekannten Strecke vor dem Kubrisch-Tunnel rund ums Brütiseller Kreuz und auf dem Weg in die Stadt hinein. Das auch durch den Hartwald und auch in der Region Zürich-Oberland haben wir bereits stockenden Verkehr, das beim Autobahnende in Zivil. Allen unterwegs kommen gut und sicher euer Ziel. Jetzt ist es 5 vor 7.
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5: Mit dem Manuel Mückler. Abtreibung bleibt in Liechtenstein ein schwieriges Thema. Der Liechtensteiner Landtag hat sich knapp für eine sogenannte Fristenlösungsinitiative ausgesprochen. Die will den Schwangerschaftsabbruch in den ersten 3 Monaten erlauben. Allerdings dürfte sich trotz Parlamentszustimmung nichts daran ändern. Das letzte Wort hat nämlich das Fürstenhaus, das schon ein Veto angekündigt hat. Liechtenstein kennt keine Fristenlösung von 12 Wochen, so wie in der Schweiz. Frauen dürfen zwar für einen Schwangerschaftsabbruch straffrei ins Ausland fahren, im Fürstentum selber ist es aber nicht erlaubt, ausser in ganz wenigen Ausnahmefällen. Wegen der Migrationskrise sind die Spanier 10'000 auf die Strasse. Die Teilnehmenden haben für die Zugehörigkeit der Nordafrika-Exklave zu Spanien und gegen die Migrationspolitik der Regierung zu Madrid demonstriert, wie die Medien vor Ort berichtet. Sie haben der Zentralregierung von Ministerpräsident Pedro Sanchez eine Beschwichtigungspolitik gegenüber Marokko und zu wenig Hilfe für Ceuta vorgeworfen. Die Oppositionspartei hat der Regierung sogar Lügen vorgeworfen. Sie haben behauptet, dass es keine Warnung vor der Migrationskrise gegeben hätte und Marokko hätte dazu auch nicht angestiftet, heisst es. Am 30. und 31. Juli sind laut Regierung mindestens 72'000 Migranten auf Ceuta geströmt. Die jungen Grünen fordern Rücktritt wegen dem Kopftuchentscheid. Konkret wollen sie, dass 2 Kantonsratsmitglieder von Zürich zurücktreten, weil die am Montag für das Kopftuchverbot gestimmt haben. Das betrifft Gabi Petri und Daniel Heierli. Die beiden haben laut der Jungpartei der SVP-Motion vom Kopftuchverbot an Schulen zugestimmt und müssen wegen dem vor dem Ende der Legislatur zurücktreten. Sie würden die Gegenkandidatur erwägen und haben den Petition, die den Rücktritt fordert, lanciert. Am Montag hat das Kantonsparlament Zürich eine Motion von der SVP angenommen, die ein Kopftuchverbot für Mädchen und Frauen an sämtlichen öffentlich-rechtlichen Schulen und Kindergärten fordert. Zum Sport. In der Fußball-Superliga ist gestern gespielt worden. Die Grasshoppers gewinnen daheim gegen St. Gallen mit 2-0 und geben das Schlusslicht auf Vaduz ab. Die Liechtensteiner haben nämlich gleichzeitig auswärts gegen den FC Luzern mit 1-2 verloren. Ein torloses Unentschieden hat es zwischen dem FC Thun und Lausanne-Sport gegeben. Und noch zum Schwingen. Beim legendären Kilchberg-Schwingen, wo nur alle 6 Jahre stattfindet, sind Paarjungen bekannt gegeben worden. Am Samstagmorgen kommt es am Zürichsee zum Top-Duell zwischen dem Schwingerkönig Armon Orlik und dem Berner Top-Favorit Fabian Studemann. Bei den weiteren Favoriten trifft unter anderem der Michael Moser auf den Werner Schlegel und der Nick Alpiger auf den Adrian Walter.
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5: Es wird sonnig mit Schleierwolken bei warmen Temperaturen. Aktuell messen wir in der Stadt Zürich und Horgen 17 Grad. Zusammenbruch sind es 13 Grad. Morgen gibt es ebenfalls einen sehr schönen und warmen Tag mit teils über 30 Grad. Am Samstag kann es auch recht freundlich sein. Es wird aber eher bewölkt und lokal kann es auch Regen geben.
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0: Ihr seid einfach genial. Eure Tipps gegen Manu, seine Flugangst, die haben wir gerade am 5 ab 7. Zuerst gibt es jetzt aber wunderbaren Sound aus den 80er Jahren von Queen und ihres Radio Gaga. Und dann noch die Dame, die aktuell fast nicht mehr zu erkennen ist, nach mehreren Operationen, auch wieder im Gesicht, die Madonna. Die Musik ist aber evergreen, darf man sagen. Schönen guten Morgen miteinander.
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0: Das ist euer Donnerstagmorgen hier bei Radio Zürichsee. 9 Minuten nach der 7. haben wir es jetzt, während wir euch auf die Herausforderungen vom Tag vorbereitet. Vielleicht sind wir gerade den Firmenbus am Laden oder den ersten Kaffee am Geniessen. Ist unser Manu, der einmal am Nachmittag moderiert oder auch aktuell in den News zu hören ist, sich mit einem Problem am Beschäftigen, das ihn eigentlich erst im Oktober müsst wirklich belasten, nämlich die Flugangst. Ein kurzer Flug von da Richtung Amsterdam und er ist jetzt schon am Zittern, darum haben wir eure Hilfe. Wie geht er am besten mit dieser Flugangst um? Der Michele aus Hermeswil, der hat eine sehr kreative Herangehensweise.
1: Aber ich habe einen Tipp, kann ich dir einen Tipp geben. Und nimmst du 2 Tabletten Relaxant und 3 Aperol Spritz und dann fliegst du wie ein Flamingo.
0: Dann muss er selber fliegen. Wenn er aber wirklich noch in den Flieger rein will, dann vielleicht eher auf die Logik vom Pilot Rudi, der seit 51 Jahren in der Luft unterwegs ist, hören.
2: Piloten setzen alles dran, dass wenn ein Problem auftaucht, dass man das kann lösen. Die sind trainiert für das. Und es gibt definitiv viel weniger Flugunfälle, wie der Unfall auf der Straße.
0: Also auf die Logik setzen würde ich etwas bringen. Was ist euer Tipp? Wie kann man am besten mit Flugangst umgehen? Eure Hilfe für den Manu da direkt ins Studio via WhatsApp-Sprachnachricht 079-255-71-71. Und wir helfen, euren Tag in Schwung zu bringen. Das mit 2000er Sound von Santana und Rob Thomas. Schönen guten Morgen. 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

0: Donnerstag, wo wieder extrem sommerlich wird, auch wenn es im Moment noch ein bisschen kühler ist. Man stellt sich halt die Frage, kurze Hose oder doch lange, damit man am Morgen und am Abend nicht friert, wo ihr euch nicht mehr fragen müsst. Was ist die Weisheit vom Tag? Die liefert uns nämlich auch heute wieder ein Songzitat.
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0: 1994 hat Tori Amos den Song Cornflake Girl veröffentlicht. Der ungewöhnliche Titel verbirgt eine Botschaft über Vertrauen, Zugehörigkeit und Umgang miteinander.
2: Things are getting kind of gross and I go at sleepy time.
0: Die Sache ist irgendwie aus dem Ruder geraten. Die Weisheit dahinter: jeder erlebt Situationen, wo sich alles chaotisch und kompliziert anfühlt. Die Ziele erinnern uns daran, ehrlich anzuschauen, Probleme anzusprechen, bevor sie zu gross werden.

0: Ihr habt gerade in Zürichsee eingeschaltet am Donnerstagmorgen. Wir geniessen zusammen das aktuell noch kühlere Wetter und dann am Nachmittag die fast 30 Grad und befeuert den Tag mit wunderbarer Musik aus den 80er Jahren von Culture Club. Das geht nach einem News Update.
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0: Morgenverkehr im grossen Raum Zürich, da stockt und staut auf den bekannten Strecken. Wenn ihr unterwegs sind Richtung Stadt, bei der Autobahn enden, dann auch rund um den Gubristunnel Richtung St. Gallen. Beim Brütisellen Kreuz aus diversen Richtungen, aber auch in der Region Zürich-Oberland braucht ihr bereits ein bisschen mehr Zeit, das beim Autobahnende zu Hinwil. Allen unterwegs kommen gut und vor allem auch sicher an euer Ziel. Jetzt ist es 7:30.
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8: Mit dem Manuel Mückler. Das Liechtenstein bleibt Abtreibung politisch ein schwieriges Thema. Der Liechtensteiner Landtag hat eine Fristenlösung bei Schwangerschaftsabbrüchen knapp angenommen. Die Initiative will, dass ein Abbruch in den ersten 3 Monaten erlaubt wird, genau wie in der Schweiz. Das Fürstenhaus, das in diesem Thema das letzte Wort hat, hat aber schon ein Veto gegen die Initiative angekündigt. Ein Schwangerschaftsabbruch in Liechtenstein ist nur in wenigen Ausnahmefällen erlaubt. Zehntausende sind in Spanien wegen der Migrationskrise auf die Strasse. Sie haben für die Zugehörigkeit von Ceuta zu Spanien und gegen die Migrationspolitik von der Regierung demonstriert. Vor allem soll Ceuta zu wenig unterstützt worden sein. Am 30. und 31. Juli sind laut der Regierung mindestens 72'000 Migranten auf Ceuta gestürmt. Chronisch kranke Menschen müssen sich in der Schweiz künftig vor jeder Behandlung eine neue Verordnung holen. Bis jetzt hat im Hausarztmodell eine einmalige Verordnung gelangt. Wie der Walliser Bote berichtet, hat der Krankenversicherer Sodalis Patientinnen und Patienten entsprechend informiert. Laut dem Versicherer verlangt das Bundesamt für Gesundheit die bisherige Praxis nicht mehr und verlangt jetzt für jede Behandlung zuerst eine Konsultation in der Hausarztpraxis.
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8: Heute wird es sonnig mit Schleierwolken bei warmen Temperaturen. Aktuell messen wir in der Stadt Zürich 17 Grad, zu Nevels und Regensdorf sind es 15 Grad. Morgen gibt es ebenfalls einen sehr schönen und warmen Tag mit teils über 30 Grad. Am Samstag kann es auch freundlich sein, es wird aber eher bewölkt und lokal kann es auch Regentropfen. 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
0: Das ist euer Donnerstagmorgen, 3. September. Die Woche geht schon wieder gegen das Ende zu und wir hetzen jetzt nicht mehr gehabt. Wir gehen ab in die 80er Jahre zu Culture Club mit «Do you really want to hurt me?» und dann ziehen wir sich ja ein bisschen verschmust mit den Bee Gees und ihrem 90er-Hit. Schönen guten Morgen.
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zum Arbeiten. Vielleicht heute Morgen mit ein bisschen einem schwereren Kopf, weil es gestern an der Zoom doch ein länger gegangen ist und ihr einem von diesen vielen, vielen Ständen ein zu lang gehockt sind und probiert habt. Hier bei Radio Zürichsee gibt es jetzt gerade die musikalische Energiespritze für euren Donnerstag mit funkigem Sound von Earth, Wind and Fire. Zuerst gibt es jetzt aber die volle Ladung 80er Power von der Bonnie Tyler. Schönen guten Morgen, 5 Minuten nach der halben Nacht haben wir es jetzt.

0: Das ist euer Start in Donnerstag mit Radio Zürichsee. Wunderschönen guten Morgen. Wir haben den Sound, der euch gut in den Tag hineinbringt. Das mit 90er von der Shania Train. Gibt es gerade nachdem der Keller da noch etwas mit einer gewissen Bewilligung nochmal klären konnte?
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2: Weilemann.
3: Bewilligungsausgabe Keller, grüß Gott, Herr Weilenmann.
2: Grüß Gott, hallo.
3: Sie haben eine Verfügung gekriegt, für am Sonntag offen zu haben. Ist aber ein Problem, die Verfügung ist nicht gültig. Also Sie können am Sonntag nicht offen haben.
2: Also ich habe da Verfügung, Bewilligung, Abhaltung, Ausstellung, Sonntag um 10 Uhr bis um 9 Uhr.
3: Ja, aber das haben Sie an die Falschen geschickt, haben die Falschen unterschrieben, ist darum nicht gültig.
2: Ich habe eine Rechnung bekommen für 60 Stutz und ich habe den Zettel bekommen. Also, jetzt kann sie uns sagen...
3: Ist nicht gültig.
2: Aber lassen Sie, ich habe ja eine Verfügung da.
3: Aber ist falsch.
2: Aber die haben ja ihr falsch gemacht, doch nicht ich. Jetzt kann sie uns sagen, dass das nicht gilt. Das kann ich so nicht nachvollziehen.
3: Also, was wir können machen, ist ein Eilverfahren. Aber es kostet 500 Franken und geht 4 Arbeitstage.
2: Also, ich komme nicht raus. Ich zahle doch jetzt nicht 500 Stutz für das.
3: Ja, wenn Sie es verlauern, dann.
2: Wer?
3: Ja, ihr.
2: Ich?
3: Ja.
2: Ich komme nicht mehr draus. Ich habe hier einen Brief.
3: Ja, ich habe hier auch einen Brief, aber es sind die falschen Personen unterschrieben. Das ist gar nicht gültig.
2: Aber das zahlt doch jetzt mit 500 Stutz, wenn ihr es jetzt verlauert und nicht ich. Entschuldigung.
3: Aber schaffen Sie in der Garage auch so?
2: Was fällt Ihnen eigentlich ein? Geht's noch? Das kann Sie und beschuldigen mich, ich hätte irgendetwas nicht gemacht. Ich habe sie ja da, ich habe sie in der Hand.
3: Ja, ich habe hier eine Verfügung vom Jürgen Nick.
2: Nein, was Nein. Jürgen Nick?
3: Der Jürgen Nick hat euch angemeldet beim Kellerfon.
2: Was?
3: Herzlich willkommen beim Kellerfon.
2: Es geht.
3: Es ist alles gut mit der Bewilligung.
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0: Ihr habt gerade in Zürich eingeschaltet. Langsam nimmt der Tag Fahrt auf. Im Büro da hat es einen kleinen Stau vor der Kaffeemaschine. Auf der Baustelle knurrt vielleicht schon das erste Mal der Magen. Wir haben den Sound zu eurem Donnerstag parat. Das mit 90er Musik aus Schweden, geht direkt nach den News.
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0: Morgenverkehr im Grossraum Zürich, da stockt und staut auf der bekannten Strecke, wenn ihr unterwegs sind, Richtung Stadt bei der Autobahn enden, dann rund um den Gubrist und das Brütiseller Kreuz herum, aber auch durch den Hartwald und auf der Flughafenautobahn müsst ihr im Moment anstehen. In der Region Zürich-Oberland und Obersee, auch dort habt ihr aktuell stockenden Verkehr, das beim Autobahnende Zivil und über den Seedamine Richtung Rapperswil staut. Allen unterwegs ganz gute und sichere Fahrt, auch euer Ziel, all Verkehrs Meldungen im Detail jederzeit online auf radiozürichsee.ch oder in der Radio Zürichsee App. 5 Minuten noch, dann ist es 8.
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9: Mit dem Manuel Mückler. Nach der Brandkatastrophe von Gramontana werden noch 10 Verletzte in Reha-Kliniken von der SUVA behandelt. Von den ursprünglichen 42 Verletzten sind es noch 10, die in der SUVA-Kliniken Zitte und Belliken im Aargau behandelt werden. Das zeigt eine Zwischenbilanz von Experten und SUVA-Vertretern aus Zitte. Ziel sei es, den Patientinnen und Patienten ein möglichst selbstständiges Leben zu ermöglichen. Eine erste Welle von Verbrennungsopfern sei im Januar versorgt worden, die zweite ab dem Frühling. Die meisten haben Verletzungen im Gesicht und an den Händen. Die Betreuung von Patienten, die später eingetroffen sind, sei wesentlich komplexer. Die sollen stärker auf Hilfe angewiesen sein, heisst es von einer Klinik. Chronisch kranke Menschen in der Schweiz brauchen wieder neue Verordnungen. Wie der Walliser Bote berichtet hat, bisher im Hausarztmodell eine einmalige Verordnung von der Hausärztin oder vom Hausarzt gelangt. Der Oberwalliser Krankenversicherer Sodalis hätte Patientinnen und Patienten mit chronischen Krankheiten aber aufgefordert, jetzt vor jeder Behandlung die Hausarztpraxis zu konsultieren. Ausgenommen sind gelistete Spezialfälle. Das Bundesamt für Gesundheit duldet die bisherige Praxis nicht mehr, hat der Versicherer der Zeitung mitteilt. Sodalis setze nur die gesetzlichen Bestimmungen um, haben sie mitteilt. Abtreibung bleibt in Liechtenstein ein schwieriges Thema. Der Liechtensteiner Landtag hat sich knapp für eine sogenannte Fristenlösungsinitiative ausgesprochen. Die will den Schwangerschaftsabbruch in den ersten 3 Monaten erlauben. Allerdings dürfte sich trotz Parlamentszustimmung nichts daran ändern. Das letzte Wort hat das Fürstenhaus, das nämlich schon ein Veto angekündigt hat. Liechtenstein kennt keine Fristenlösung von 12 Wochen, so wie das in der Schweiz der Fall ist. Frauen dürfen zwar für einen Schwangerschaftsabbruch straffrei ins Ausland fahren. Im Fürstentum selber ist das aber nicht erlaubt, ausser in ganz wenigen Ausnahmefällen.
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9: Es gibt einen sonnigen Tag mit Schleierwolken bei warmen Temperaturen. Aktuell messen wir in der Stadt Zürich und Lachen 17 Grad, zu Winterthur sind es 14 Grad. Morgen gibt es ebenfalls einen sehr schönen und warmen Tag mit teils über 30 Grad. Am Samstag kann es dann auch ein bisschen freundlich sein. Es wird aber eher stärker bewölkt und lokal kann es auch mal Regen geben.
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0: Wir haben sie, glaube ich, gefunden, dank euch. Die Lösung für Manu, seine Flugangst. Die Antwort dazu gibt es gerade am 7 ab 8. Zuerst jetzt aber ab in die 90er Jahre zu Roxette. Ein bisschen rockpoppig unterwegs. Und dann die Common Arts mit Don't Leave Me This Way, einen wunderbaren 80er zum Starten an diesem sonnigen Donnerstag. Guten Morgen.
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0: Eure Tipps zum Manu seine Flugangst überwinden sind einfach grossartig. 7 Minuten nach 8 haben wir es. Wunderschönen guten Morgen hier bei Radio Zürichsee. Da sind verschiedene Tipps reingekommen, unter anderem auch der vom Adrian von der Flugschule Fresh Up.
1: Was sich mega gut bewahrheitet hat, um dem entgegenwirken, ist, wenn du mal mitkommst mit dem Flugzeug und selber das Flugzeug steuern kannst, dann siehst du mal, was abläuft im Cockpit vorne. Wir können mal den Motor abschalten, dass man sieht, wie sich dann das anfühlt. Einfach, um die Angst zu nehmen, um zu sehen, wie sicher die Technik ist.
0: Das ist also der Vorschlag von Adrian. Was meinst du, Manu?
2: Klingt sehr interessant. Ja, ich glaube, das könnte etwas sein für mich. Also, das mit dem Motor abstellen reden wir noch drüber, aber sonst klingt es eigentlich cool.
0: Dann ist jetzt Termin finden angesagt und für euch geniessen mit dem 80er-Hit von der Gloria Estefan.

0: Jetzt sind gerade 16 Minuten nach der Nacht. Ihr hört Radio Zürichsee an dem Donnerstagmorgen. Zeit zum Mitraten. Welcher Star versteckt sich hinter der heutigen Story und hat mit Geld überhaupt nicht können umgehen?
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2: Stellt euch Folgendes vor. Mitte 90er, ein Song schiesst in Musik-Olymp. Alle wollen hören, überall. Die Stimme aus Neuseeland hat es geschafft. Und der Rubel rollt. Plattenverträge, Skiwerferlicht, Geld. Richtig viel Geld. Und es wird nicht geizet. Auto, Häuser, ein Leben auf grossem Fuss. Weitere Hits sollten kommen, kommen aber nicht. Und sie kommen auch später nicht. Und wie der Erfolg und das Geld gekommen ist, ist es auch schon wieder weg. Zwangsversteigerung, Konkurs. Die Band, die nur in 5 Jahren alles Geld verjubelt hat, ist

0: Ihr hört Radio Zürichsee an diesem Donnerstagmorgen. Für euch bereit die Damen, die gerade Fotos auftaucht sind, wo man sie gar nicht mehr erkennt. Die Madonna mit 80er Sound gibt es gerade nach den News.
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0: Morgenverkehr im Grossraum Zürich stockt und staut auf der bekannten Strecke rund um den Gubrist beim Brütiseller Kreuz oder auf dem Weg in die Stadt hin und auch durch den Hartwald. Und auch in der Region Zürich-Oberland müsst ihr im Moment mit stockendem Verkehr rechnen, das beim Autobahnende Richtung Hinwil. Allen unterwegs kommen gut und sicher auch euer Ziel.
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7: Mit dem Manuel Mückler. Wohneigentumspreise sind im August gestiegen. Vor allem Einfamilienhäuser sind laut ImmoScout um 1% teurer geworden. Bei Eigentumswohnungen sind die Preise um 0,7% aufgegangen. Am stärksten sind die Angebotspreise in der Zentralschweiz, im Tessin und im Mittelland gestiegen. Nach der Brandkatastrophe von Gramontana werden noch 10 verletzte Reha-Kliniken von der SUVA behandelt. Ursprünglich sind 42 Personen verletzt dort behandelt worden. Die Patientinnen und Patienten werden in den SUVA-Kliniken in Zitten und Belliken betreut, wie eine Zwischenbilanz von Experten und SUVA-Vertretern zeigt. Ziel ist, ihnen wieder ein möglichst selbstständiges Leben zu ermöglichen. Menschen mit chronischen Krankheiten müssen sich in der Schweiz künftig vor jeder Behandlung eine neue Verordnung holen. Bis jetzt hat im Hausarztmodell eine einmalige Verordnung gelangt. Wie der Walliser Bote berichtet, hat der Krankenversicherer Sodalis Patientinnen und Patienten entsprechend informiert. Laut dem Versicherer verlangt das Bundesamt für Gesundheit die bisherige Praxis nicht mehr und verlangt jetzt für jede Behandlung zuerst eine Konsultation in der Hausarztpraxis.
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7: Es wird sonnig mit Schleierwolken bei warmen Temperaturen heute. Aktuell messen wir in der Stadt Zürich 18 Grad, in Männedorf und Zwollerau sind 16 Grad. Morgen gibt es ebenfalls einen sehr schönen und warmen Tag mit teils über 30 Grad. Der Samstag wird eher bewölkter, aber auch ein bisschen freundlich. Lokal kann es aber Regentropfen geben. Das aktuelle Wetter Wetter und die genaue Prognose für euren Standort habt ihr auch immer in der Radio Zürichsee App.
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0: Wieso das Programm von Radio Zürichsee am nächsten Montag komplett anders tönt, das verrate ich euch gerade um 8 über halb 9. Zuerst gibt es jetzt aber altbekannt zum einen von der Madonna mit ihrem 80er-Hit Papa Don't Preach und ein bisschen 90er-Sound von Aerosmith. Das macht doch richtig Spass an diesem sonnigen Donnerstag. Guten Morgen!
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0: Am nächsten Montag tönt Radio Zürichsee für einen Tag ganz anders. Guten Morgen miteinander, 8 Minuten nach der halben 9 haben wir es jetzt.
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0: Es steht nämlich der nächste Top 100 Countdown an, das mit den besten Filmhits aus den 80er, 90er und mehr. Und da gibt es dann Songs wie zum Beispiel diesen da. Von einem bestimmten Boxfilm oder vielleicht auch ein bisschen Liebesgeschichten. Und die grosse Frage an euch ist, welcher landet dann auf dem Platz Nummer 1? Welches ist eurer Meinung nach der beste Filmhit aus den 80er und 90er Jahren? Tipps jetzt schon reingeben via WhatsApp-Sprachnachricht auf 079-252-71-71. Und nächsten Montag dann ab dem Morgen um 8 Uhr haben wir sie alle. Alle 100 Filmhits nur für euch.
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0: wunderbare energetische Musik aus den 70er Jahren habe ich für euch parat von der Toto. Das geht direkt, nachdem der Keller etwas wegen einer Bewilligung geklärt hat.
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2: Weilermann.
3: Bewilligungsausgabe Keller. Grüß Gott, Herr Weilermann.
2: Grüß Gott, hallo.
3: Sie haben eine Verfügung gekriegt, für am Sonntag offen zu haben. Ist aber ein Problem, die Verfügung ist nicht gültig. Also Sie können am Sonntag nicht offen haben.
2: Also ich habe da Verfügung, Bewilligung, Abhaltung, Ausstellung, Sonntag um 10 bis um 9.
3: Ja, aber das haben Sie an die Falsche geschickt, haben die Falsche unterschrieben, ist darum nicht gültig.
2: Ich habe eine Rechnung bekommen für 60 Stutz und ich habe den Zettel bekommen. Also, jetzt kann sie uns sagen...
3: Ist nicht gültig.
2: Aber lassen Sie, ich habe ja eine Verfügung da.
3: Das ist falsch.
2: Aber die haben ja ihr falsch gemacht, doch nicht ich. Jetzt kann sie uns sagen, dass das nicht gilt. Das kann ich so nicht nachvollziehen.
3: Also, was wir können machen, ist ein Eilverfahren. Aber es kostet 500 Franken und geht 4 Arbeitstage.
2: Also, ich komme nicht raus. Ich zahle doch jetzt nicht 500 Stutz für das.
3: Ja, wenn Sie es verlauert haben.
2: Wer?
3: Ja, ihr.
2: Ich?
3: Ja.
2: Ich habe... Also, ich komme nicht mehr draus. Ich habe da einen Brief.
3: Ja, ich habe da auch einen Brief, aber das sind die falschen Personen unterschrieben. Das ist gar nicht gültig.
2: Aber das zahlt doch jetzt nicht 500 Stutz, wenn ihr es jetzt verlauert und nicht ich. Entschuldigung.
3: Aber schaffen Sie in der Garage auch so?
2: Was fällt Ihnen eigentlich? Ich gehe noch. Das kann sie und beschuldigen mich, ich hätte irgendetwas nicht gemacht. Ich habe sie ja da, ich habe sie in der Hand.
3: Ja, ich habe da eine Verfügung vom Jürgen Nick.
2: Nein, was Nein. Jürgen Nick?
3: Der Jürgen Nick hat euch angemeldet beim Kellerfon.
2: Was?
3: Herzlich willkommen beim Kellerfon.
2: Es geht,
3: Vater. Es ist alles gut mit der Bewilligung.
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0: Mittagspause mit Radio Zürichsee. Wunderschönen guten Morgen. Wir haben für euch 90er Sound parat, zum ein bisschen runterfahren und den Kaffee, Tee oder was ihr euch sonst gönnt, zum 9 Uhr geniessen. Das geht direkt nach einem News-Update.
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0: Geduld braucht es, wenn ihr unterwegs in der Richtung Stadt Zürich bei den Autobahnenden Letten und Wiedecken, aber auch rund um den Gubrisch-Tunnel Richtung St. Gallen stockt es, durch das auf der Westumfahrung in beide Richtungen und auch rund ums Brütisellerkreuz braucht ihr noch ein bisschen Geduld. In der Region Zürich-Oberland, dort müsst ihr anstatt beim Autobahnende Zivil ab Dürnten stockt es. Allen unterwegs kommen gut und sicher an euer Ziel. 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
9: Mit dem Manuel Mückler. Der Hitzesommer hat für die magerste Schweizer Herdöpfelernte gesorgt. Wegen der schlechtesten Ernte seit Messbeginn mussten laut der Branchenorganisation Swiss Patat 130'000 Tonnen Herdöpfel importiert werden. Die Schweizer Bauern haben in diesem Jahr nur 333'000 Tonnen Herdöpfel geerntet. Das sind fast 20% weniger als der Durchschnitt der letzten 6 Jahre. Das dürfte vor allem einen Einfluss auf den Preis in den Läden haben. Eine Krise drohe aber laut Branchenorganisation nicht. Swiss Patat fordert vom Bund aber jetzt einen Fokus auf neue Zuchttechnologien für robuste Sorten und genug Zugang zu Wasser. Die positive Entwicklung bei den Schweizer Seilbahnen geht weiter. Von Saisonstart im Mai bis Ende August liegen die ersten Tritte über die ganze Schweiz 7% über dem Vorjahr. Das teilt die Seilbahnen Schweiz mit. Gegenüber dem Schnitt der letzten 5 Jahre sind die sogar um über ein Viertel gestiegen. Besonders stark entwickelt sich weiterhin das Berner Oberland. Seilbahnen Schweiz begründet das vor allem mit dem schönen Wetter. Die überdurchschnittlichen Sonnenstunden und hohen Temperaturen haben ideale Bedingungen für Ausflüge und Freizeitaktivitäten in den Bergen geliefert. Wohneigentumspreise haben im August zugelegt. Vor allem Einfamilienhäuser haben laut der Immobilienplattform ImmoScout einen Preisschub erlebt. Konkret sind im Vergleich zum Vormonat Einfamilienhäuser im August um 1% teurer geworden. Der Preiszuwachs bei Eigentumswohnungen ist hingegen im letzten Monat um 0,7% ausgefallen. Auffällig sind laut ImmoScout vor allem Zunahmen bei den Angebotspreisen in der Zentralschweiz, im Tessin und in der Region Mittelland. Einzige Region, wo die Preise zurückgegangen sind, ist die rund um den Genfersee gewesen.
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9: Es gibt einen sonnigen Donnerstag mit Schleierwolken bei warmen Temperaturen. Aktuell messen wir in der Stadt Zürich und Rapperswil 18 Grad. In Wallenstadt sind es 19 Grad. Morgen gibt es ebenfalls einen sehr schönen und warmen Tag mit teils über 30 Grad. Der Samstag wird ein bisschen bewölkter und lokal kann es dort dann auch Regentröpfchen geben.
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0: Wie ist eure Antwort auf die Frage vom Tag von heute? Die gibt es gerade am 11 ab 9 Uhr. Zuerst aber Musik zum Mitsingen zu einem Znuni-Brötli oder einem Äpfel, den ihr euch jetzt gönnt. Gehen wir ab in die 90er Jahre zu den Cranberries, ein bisschen geniessen. Und dann 80er Sound von Alpha Will. Es wird einfach perfekt. Guten Tag.
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Jeden Tag interessiert eure Meinung hier bei Radio Zürich bei der Frage vom Tag. 11 Minuten nach der 9 haben wir es jetzt. Guten Morgen. Die Frage heute? Metzgete. Mit der Herbstzeit kommt auch die Zeit der Metzgete in allen Beizen und Restaurants. Steht irgendwann mal wieder auf der Karte. Die Blutwurst, Leberwurst, Kotelett, Leberli und was alles dazugehört. Und meine Frage an euch, ist das noch zeitgemäss? Weil gemetzget wird ja eigentlich immer wieder. Wir müssen uns nicht so auf den Herbst oder Winter vorbereiten, wie das früher war. Oder ist es einfach ein extrem feine Tradition und ihr freut euch drauf. Und bei unserer Instagram-Umfrage sagt ihr mit klarer Mehrheit im Moment, jawohl, ihr freut euch drauf. Fast 70% sagen, jawohl, darf kommen, so schnell wie möglich mit allem, was dazugehört. Und die Dame, die wir jetzt haben, darf auch kommen, seit über 60 Jahren im Musikbusiness unterwegs für euch. Cher, viel Vergnügen.

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0: Am Montag suchen wir zusammen den grössten Filmhit aus den 80er, 90er und mehr da bei Radio Zürichsee. Zusammen mit euch, einen, der auch direkt aus einem Film rauskommt, gibt es gerade nach einem kleinen Service-Update. Survivor, Eye of the Tiger aus den 80er Jahren für euch parat. Schön, dass ihr eingeschaltet.
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0: Im Moment haben wir noch Morgenverkehr, das im grossen Raum Zürich auf der bekannten Strecke, wenn wir unterwegs sind Richtung Stadt, beim Autobahnende Letten und Wiedecke, dann aber auch vor dem Kubrist-Tunnel Richtung St. Gallen. Bis Zürich-Affolteren stockt es auf dem Nordring. Auf der Westumfahrung in beide Richtungen müsst ihr anstehen. Und auch rund ums Brütiseller Kreuz braucht es noch ein bisschen Geduld. Allen unterwegs kommen gut und sicher an euer Ziel.
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5: Heute wird es sonnig mit Schleierwolken bei warmen Temperaturen. Aktuell messen wir in der Stadt Zürich und zur Rüti 19 Grad. In Glappfelden sind es 18 Grad. Morgen gibt es dann ebenfalls einen sehr schönen und warmen Tag mit teils über 30 Grad. Der Samstag wird grundsätzlich auch freundlich, es wird aber bewölkter und da und dort, also sehr lokal, kann es dann mal ein bisschen Regen geben. Das aktuelle Wetter und die genaue Prognose für euren Standort habt ihr auch immer in der Radio Zürichsee App.
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0: Ihr hört Radio Zürichsee an diesem Donnerstag. Schönen guten Tag miteinander. Heute Morgen habt ihr geholfen, Manu seine Flugangst zu überwinden oder man hat sicher Tipps geliefert. Da sind aber auch das eine oder andere gekommen, die jetzt sagen, wird dann vielleicht schwierig, um in den Flieger einsteigen.
1: Aber ich habe einen Tipp. Kann ich dir einen Tipp geben? Und nimmst du 2 Tabletten Relaxant und 3 Aperol Spritz und dann fliegst du wie ein Flamingo. Elegant.
0: Und auch wir unterstützen euren Arbeitstag, egal ob auf der Baustelle, im Büro, im Laden oder wo ihr gerade unterwegs seid. Wir haben die Musik, die Spass macht, von der Donna Summer. Und ihr Hot Stuff und nachher ist Singen angesagt mit einem 90er-Hit von Fool's Garden.

0: Und wir gehen noch schnell auf die Straße. 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
7: Aktuell stocken in die Stadt Zürich bei den Autobahnenden Letten und Wiedeken. Auf der A1 Richtung St. Gallen zwischen Dietikon und Zürich-Affoltränder stockenden Verkehr. Dann ebenfalls in der Gegenrichtung zwischen dem Rastplatz Baltenschwil und Zürich-Ost. Dann auf dem Westring Richtung Basel, zwischen Dorf Nord und dem Limmataler Kreuz und in der Gegenrichtung zwischen dem Hafnerbergtunnel und Zürich West. Und noch im Zürich-Oberland. A15 Oberland-Autobahn, Oster Richtung Brütisellen zwischen Tegnau und dem Brütiseller Kreuz stockenden Verkehr. Alle Meldungen in der Übersicht gibt es auch jederzeit auf radiozürichsee.ch oder in unserer Radio Zürichsee App. Kommt gut und vor allem sicher auch im Ziel an. Es ist 5 vor 10.
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7: Mit dem Manuel Mückler. Der Hitzesommer hat für die magerste Schweizer Herdöpfelernte gesorgt. Wegen der schlechtesten Ernte seit Messbeginn haben laut der Branchenorganisation Swiss Patat 130'000 Tonnen Herdöpfel importiert werden. Die Schweizer Bauern haben in diesem Jahr nur 333'000 Tonnen Herdöpfel geerntet. Das sind fast 20% weniger als der Durchschnitt der letzten 6 Jahre. Das dürfte vor allem einen Einfluss auf den Preis in den Läden haben. Eine Krise drohe aber laut Branchenorganisation nicht. Swiss Patat fordert vom Bund aber einen Fokus auf neue Zuchttechnologien für robuste Sorten und genug Zugang zu Wasser. Die positive Entwicklung bei den Schweizer Seilbahnen geht weiter. Von Saisonstart im Mai bis Ende August liegen die Ersteintritte über die ganze Schweiz 7% über dem Vorjahr. Das teilt Seilbahnen Schweiz mit. Gegenüber dem Schnitt der letzten 5 Jahre sind die sogar um über ein Viertel gestiegen. Besonders stark entwickelt sich weiterhin das Berner Oberland. Seilbahnen Schweiz begründet das vor allem mit dem schönen Wetter. Die überdurchschnittlichen Sonnenstunden und hohen Temperaturen haben ideale Bedingungen für Ausflüge und Freizeitaktivitäten in den Bergen geliefert. Nach dem Fund von Brandsätzen zu München wird ein Anschlag auf eine Rüstungsfirma vermutet. In der Nacht auf heute sind in der deutschen Stadt München mehrere Brandsätze auf eine Baustelle gerührt worden. Wie das Landeskriminalamt vom Bundesland Bayern mitteilt, werde wegen einem politischen Hintergrund ermittelt. Man geht davon aus, dass es ein Anschlagsversuch auf ein Unternehmen im Rüstungsbereich war. Beim Anschlagsversuch ist kein grösserer Schaden entstanden. Mindestens einer von den Brandsätzen hätte ein Feuer ausgelöst, wo aber von der Polizei hat können gelöscht werden. Zwei Personen sind nach dem Vorfall verhaftet worden.
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7: Es gibt einen sonnigen Dunstig mit ein paar Schleierwolken und warmen Temperaturen. Aktuell messen wir in der Stadt Zürich und Siona 20 Grad, in Bülach sind es 19 Grad. Morgen gibt es ebenfalls einen sehr schönen und warmen Tag mit teils sogar über 30 Grad. Der Samstag ist eigentlich grundsätzlich auch freundlich, es wird aber ein bisschen bewölkter. Lokal gibt es da und dort mal ein paar Regentröpfchen.
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8: Unterwegs durch den Vormittag mit der Radio Zürichsee. Wunderschönen guten Tag. Schön, sind ihr mit uns unterwegs. Wir haben die Red Hot Chili Peppers am Start mit 90er Sound, der einfach gemütlich mitnimmt und hilft beim Ausziehen vom Pullover, weil es doch langsam warm wird. Dann haben wir aber auch Laura Brennan, Bon Jovi oder Peter Andrew parat, um den sonnigen Tag noch ein bisschen zu unterstützen.
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4: Aktuell stockender Verkehr im Grossraum Zürich auf dem Nordring Richtung St. Gallen. Zwischen dem Limmataler Kreuz und Zürich Affoltern Gegenrichtung A1 Richtung Zürich. Zwischen Walliselen und Zürich Ost. Der Westring stockt Richtung Basel. Zwischen Durdorf Nord und dem Limmataler Kreuz. Und auch in die andere Richtung zwischen Birmensdorf und Zürich West. Und zum Schluss noch haben wir Stau beim Autobahnende Wiedeke in die Stadt Zürich inne. Kommen alle gut und sicher an.
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2: Stockender Verkehr auf dem Nordring Richtung St. Gallen zwischen dem Limmataler Kreuz und Zürich Affoltern und in die Gegenrichtung zwischen Wallisellen und Zürich Ost. Der Westring stockt Richtung Basel zwischen Durdorf Nord und dem Limmataler Kreuz und in die andere Richtung zwischen Pirmensdorf und Zürich West. Und beim Autobahnende Wiedeke Stadt haben wir Stau. Alle Verkehrsmeldungen gibt es für euch auch jederzeit auf radiozürichsee.ch oder in der Radio Zürichsee App. Kommt alle gut und sicher an eurem Ziel an. In 4 Minuten ist 11.
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2: Mit dem Manuel Mückler. An der Sentis Nordwand droht ein Felssturz. Oberhalb von der Schwegalp im Appenzell-Ausserrhodischen droht bis zu 15'000 Kubikmeter Fels abzustürzen, wie die Behörden mitteilen. Als Vorsichtsmassnahme hat man gewisse Gebiete oberhalb von der Schwegalp abgesperrt. Beim Rettungsflug von der Rega im Sentis-Massiv hat der Pilot in einer Steilwand einen instabilen Felsbereich entdeckt. Weitere Abklärungen von einem Geologen haben dann eine Absturzgefährdung von diesem Gebiet bestätigt. Im potenziellen Gebiet liegt besonders die Kiesgrube oberhalb von Siebenhütten. Dort ist der Betrieb eingestellt und der Zugang abgesperrt worden. Der offizielle Wanderweg Schwegalp-Siebenhütten liegt nicht im Gefahrenbereich. Die Schweizer Naturschutzgebiet leidet unter dem Hitzesommer. Die Hitzewellen und vor allem die Trockenheit dieses Jahr hat zum Beispiel den Moor, Bäche, Bäume und Seen zu schaffen gemacht, teilt die Umweltschutzorganisation Pro Natura mit. Die Folgen sind zum Beispiel in der Moorlandschaft Rotenturm im Kanton Schweiz ersichtlich, wo laut einem Pro Natura Projektleiter noch nie so trocken gewesen sind. In gewissen Pro Natura Schutzgebieten, wie zum Beispiel in einem im Jura, sind ganze Bäche komplett austrocknet. Im Tessiner See sorgt zum Beispiel auch eine außergewöhnliche Algenblüte zu einer Blockade vom Licht und hemmt so die Entwicklung von Wasserpflanzen und Tieren. Beim Zustand der Bäume sei es für eine Bilanz noch zu früh. Pro Natura sieht dort in der Wiederherstellung von Feuchtwäldern ein Mittel im Kampf gegen Klimaerhitzung. Die Schweizer Wirtschaft ist im zweiten Quartal rasant gewachsen. Das Bruttoinlandprodukt, also die Gesamtschweizer Wirtschaftsleistung, ist gegenüber dem Vorquartal um 1,5% aufgegangen, wie das Staatssekretariat für Wirtschaft SECO mitteilt. Damit hat sich das Wachstum deutlich beschleunigt. In den beiden Vorquartalen sind Wachstumsraten von je 0,5% beobachtet worden. Der grösste Impuls hat laut dem SECO die chemisch-pharmazeutische Industrie geliefert. Gleichzeitig hat die Wertschöpfung in vielen weiteren Branchen ebenfalls zugelegt.
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2: Wir haben einen sonnigen Tag mit ein bisschen Schleierwolken und warmen Temperaturen. Aktuell da messen wir in der Stadt Zürich 22 Grad. Das Pfäffiken Zürich und das Bundstädte sind 21 Grad. Morgen gibt es ebenfalls einen sehr schönen und warmen Tag mit teils über 30 Grad. Der Samstag ist dann grundsätzlich auch freundlich. Es wird aber eher fester bewölkt und lokal kann es ein paar Regentröpfchen geben.
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4: Unterwegs richtig Donnerstagmittag mit Radio Zürichsee und einem der grössten Hits aus den 80er Jahren. Einfach eine wunderbare Nummer von Pink Floyd. Another Brick in the Wall gibt's in dieser halben Stunde. Aber auch der Huey Lewis, der Anastasia, Talk Talk und der Brian Adams und die Mel C sind bereit. So tönt die Abwechslung. Guten Tag!
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6: Es stockt auf der A1 Richtung St. Gallen zwischen dem Limmataler Kreuz und Zürich-Affoltern und auch in der Gegenrichtung zwischen Walliselen und Zürich-Ost. Auf dem Westring stockender Verkehr Richtung Basel zwischen Urdorf Nord und dem Limmataler Kreuz und in der Gegenrichtung ab Birmensdorf bis Zürich-West ebenfalls stockender Verkehr. Und Stauen tut's beim Autobahnende Wiedeke in die Stadt Zürich rein. Allen unterwegs gut ankommen.
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5: Es staut im Grossraum Zürich auf der A1 Bern Richtung St. Gallen zwischen Dietikon und Zürich-Affoltern und zwischen Zürich-Seebach und Zürich-Ost stockt, dann Richtung Bern. Stockender Verkehr zwischen Wallisellen und Zürich-Nord. Auf der A3 Richtung Basel zwischen Durdorf-Nord und dem Limmataler Kreuz stockender Verkehr. Und ebenfalls Geduld braucht es beim Autobahnende Wiedeke. Alle Meldungen findet ihr jederzeit auf radiozürichsee.ch oder auch in der Radio Zürichsee App. Kommt gut durch den Donnerstagmittag, es ist 5 vor 12 Uhr.
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6: Mit dem Manuel Mückler. Die Benzinpreise steigen wieder richtig jahreshoch. Wegen der neuen Eskalationen steigen die Treibstoffpreise an den Zapfsäulen wieder massiv. Aktuell liegen die Preise laut dem TCS im Schnitt gerade mal noch einen Rappen unter dem Jahreshoch vom 20. August. Damit ist Benzin und Diesel seit Start vom Iran-Krieg Ende Februar um rund 20-26% teurer geworden. Treibstoffpreise hängen laut dem TCS hauptsächlich von den Produktpreisen an der Börse Rotterdam, einem Kurs Kurs vom US-Dollar und der Frachttarif für die Rheinschifffahrt ab. Zuletzt hat auch das extreme Niedrigwasser am Rhein für deutlich höhere Transportkosten von Treibstoffen in die Schweiz gesorgt. Der Hitzesommer hat für die magerste Schweizer Herdöpfelernte gesorgt. Wegen der schlechtesten Ernte seit Messbeginn haben laut der Branchenorganisation Swiss Patat müssen 130'000 Tonnen Herdöpfel importiert werden. Die Schweizer Bauern hätten in diesem Jahr nur 333'000 Tonnen Herdöpfel geerntet gehabt. Das sind fast 20% weniger als der Durchschnitt aus den letzten 6 Jahren. Das dürfte vor allem einen Einfluss auch auf den Preis in den Läden haben. Eine Krise drohe aber laut der Branchenorganisation nicht. Swiss Patat fordert vom Bund aber jetzt trotzdem einen Fokus auf neue Zuchttechnologien für robuste Sorten und genug Zugang zu Wasser. An der Sentis Nordwand droht ein Felssturz. Oberhalb von der Schwegalp im Appenzell Ausserrhod ist droht bis zu 15'000 Kubikmeter Fels abzustürzen, wie die Behörden mitteilen. Als Vorsichtsmassnahme hat man gewisse Gebiete oberhalb von der Schwegalp abgesperrt. Beim Rettungsflug von der Rega im Sentis-Massiv hat der Pilot in einer Steilwand einen instabilen Felsbereich entdeckt. Weitere Abklärungen von einem Geologen haben dann eine Absturzgefährdung vom Gebiet bestätigt. Im potenziellen Gebiet liegt auch noch die Kiesgrube oberhalb von 7 Hütten. Dort ist der Betrieb eingestellt und der Zugang abgesperrt worden. Der offizielle Wanderweg Schwegalp 7 Hütten liegt aber nicht im Gefahrenbereich.
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6: Heute wird es sonnig mit ein bisschen Schleierwolken und warmen Temperaturen. Aktuell da messen wir in der Stadt Zürich und Dübendorf 24 Grad. In Bauma sind es 22 Grad. Morgen gibt es auch einen sehr schönen und warmen Tag mit teils über 30 Grad. Der Samstag ist grundsätzlich auch freundlich, es wird aber eher mehr bewölkt und lokal kann es dort ein bisschen Regentröpfchen geben.
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5: Oh, jetzt Mittag könnt ihr einmal mehr von aussen geniessen. Ich wünsche einen guten und hoffentlich nicht zu viel Wäschbi. Ein Gewitter, das Sie könntet vertreiben könnten, gibt es für euch jetzt gerade im Lied von den Pet Shop Boys hier auf Radio Zürichsee. Einen guten Miteinander.
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Hoffentlich ist er nicht genauso am Brüllen, wie Aerosmith da singt. Ist er recht gut eingeschlafen? Hat er recht etwas gegessen? Das sind alles Gedanken, die mir heute immer wieder durch den Kopf gehen. Das ist nämlich das allererste Mal, wo mein Sohn nicht den ganzen Tag bei seinem Vater, bei seinem Papi daheim ist, sondern eben bei den Grosseltern. Und auch wenn ich meinen Eltern da voll und ganz vertraue, bin ich heute Morgen beim Abgeben schon ein bisschen nervös gewesen. Vielleicht kennt ihr sie ja selber auch. Ich freue mich auf jeden Fall über jedes Update und Fotos, die mir meine Mutter schickt. Und das wäre auch mein Tipp an alle Grosseltern, die vielleicht auch gerade einen Enkel daheim haben. Nehmt doch schnell das Handy führen, macht ein Foto und schickt es an Mami. Wir freuen uns über jedes einzelne Bild. Und ich schicke euch dafür Musik, die einfach gute Laune macht und euch vielleicht ja an Zeiten erinnert, wo ihr noch frische Eltern waren. Da ist der Riesenhit von der Sandra. Everlasting Love auf Radio Zürichsee am 12 ab 12 Uhr. Einen guten Miteinander.

0: Mittag, ihr hört Radio Zürichsee und vielleicht ein gutes Gesprächsthema am Mittagstisch mit den Kollegen. Wie viele Vornamen habt ihr eigentlich? Unsere nächste Musikerin hat gerade 4 und dann noch was für dich. Ich probiere es schön französisch auszusprechen. Isabelle Geneviève Marie-Anne. Tönt fast wie aus einem französischen Liebesroman. Wir kennen sie vor allem unter France Gall und ihr hört sie als nächstes hier auf Radio Zürichsee.
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2: Wir haben noch Sommer und schon gibt es die erste Herbstmesse. 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
3: Es ist ja meistens noch einigermaßen schön und darum findet auch noch recht viel von aussen statt. Dann mehr mit einem grossen Auftritt oder AAA-Rettungseinsatz, der von aussen ist und mit den Tieren und so. 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
2: 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Sie sind super und können alles, fast alles. 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
2: Im Grossraum Zürich staut es auf dem Nordring Richtung St. Gallen, zwischen dem Limmataler Kreuz und Zürich-Affolter, auf dem Westring Richtung Basel, zwischen Urdorf Nord und dem Limmataler Kreuz und in der Gegenrichtung zwischen Urdorf Süd und Zürich West. Nord-Süd-Achse vor dem Gotthard Richtung Süd 5 km und Richtung Norden 4 km Stau. Alle Meldungen gibt es für euch auch jederzeit auf radiozürichsee.ch oder in der Radio Zürichsee App. Allen unterwegs, eine gute Fahrt, das ist 10:55.
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2: Mit dem Dani Kreienbühl. Benzinpreise steigen richtig jahreshoch. Wegen der neuen Eskalation zwischen USA und Iran sind Benzin und Diesel laut dem TCS seit dem Start vom Iran-Krieg Ende Februar um bis zu 26% teurer geworden. Auch die höheren Transportkosten wegen dem Niedrigwasser am Rhein machen Benzin teurer. Der Hitzesommer dieses Jahr hat für die schwächste Schweizer Herdöpfelernte gesorgt. Die Schweizer Bauern haben in diesem Jahr nur 333 Tonnen Herdöpfel geerntet. Das sind fast 20% weniger als der Schnitt aus den letzten 6 Jahren. Laut der Branchenorganisation Swiss Patat haben 130'000 Tonnen Herdöpfel müssen importiert werden. Ein Felssturz droht an der Sentis-Nordwand. Oberhalb von der Schwägalp im Kanton Appenzell-Ausserrhoden haben die Behörden darum vorsichtshalber gewisse Gebiete abgesperrt. Entdeckt worden ist der instabile Felsbereich beim Rettungsflug von der Rega. Weitere Abklärungen von einem Geologen haben dann die Absturzgefahr von der Felsbrocken bestätigt.
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2: Es ist schön mit Schleierwolken. Aktuell messen wir in der Stadt Zürich und Zürich 25 Grad, in Eschenbach sind es 23 Grad. Morgen ist es sonnig und heiß mit teils über 30 Grad. Am Samstag hat es Wolken und lokal ist ein bisschen Regen möglich. Der Sonntag ist wieder schön. Das aktuelle Wetter und die genaue Prognose für euren Standort findet ihr auch jederzeit in der Radio Zürichsee App.
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5: Im Grossraum Zürich staut es auf dem Nordring Richtung St. Gallen zwischen dem Limmataler Kreuz und Zürich-Affoltern. Auf dem Westring Richtung Basel zwischen Urdorf Nord und dem Limmataler Kreuz. Nord-Südachse vor dem Gotthard Richtung Süden 5 km und Richtung Norden 4 km Stau. Alle Meldungen gibt es für euch auch jederzeit auf radiozürichsee.ch oder in der Radio Zürichsee App. Allen unterwegs eine gute Fahrt. Das ist 5:1.
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5: Mit dem Dani Krähenbühl. Die Teuerung in der Schweiz ist im August deutlich gestiegen und hat den höchsten Stand seit 2 Jahren erreicht. Die Jahresinflation hat sich gegenüber im Juli von 0,4 auf 0,8% verdoppelt, wie das Bundesamt für Statistik mitteilt. Ökonomen sind überrascht, sie haben maximal 0,6% erwartet. Der kräftige Anstieg der Teuerung sei vor allem auf die höheren Energiepreise und den schwächeren Franken zurückzuführen. Ökonomen gehen darum davon aus, dass sich die Teuerung in nächster Zeit wieder abflacht. Am Flughafen Zürich haben die Zöllner einen grossen Zigarettenschmuggel aufgedeckt. Wie das Bundesamt für Zoll- und Grenzsicherheit schreibt, sind Ende Juli im Frachtbereich fast 600'000 Zigaretten entdeckt worden. Die Zöllner haben eine Transitsendung aus Dubai mit Ziel Grossbritannien kontrolliert. In Computerracks sind fast 3'000 Stangen Zigaretten versteckt gewesen. Das Bundesamt schreibt, Zigarettenschmuggel sei ein lukratives Geschäft von der organisierten Kriminalität. Im konkreten Fall hätten bei einer regulären Einfuhr über 140'000 Franken Steuern und Zoll müssen gezahlt werden. Im umstrittenen Kampf gegen Drogenschmuggler haben die USA in einem Jahr 227 Menschen getötet. Wie die US-Armee mitteilt, sind beim Einsatz Southern Spear, wo seit einem Jahr laufe, 68 Schläge gegen sogenannte Drogenboote ausgeführt worden. Nur 3 mutmaßliche Drogenschmuggler sind lebendig gerettet worden. Das US-Verteidigungsministerium hat den Einsatz Southern Spear auf Anordnung vom US-Präsident Donald Trump gestartet, um den Drogenschmuggel entlang vom amerikanischen Kontinent zu unterbinden.
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5: Es ist schön mit Schleierwolken. Aktuell messen wir in der Stadt Zürich 25 Grad, auf dem Bachtel 19 Grad und in Niederurne sind es 24 Grad. Morgen ist es sonnig und heiß mit teils über 30 Grad. Am Samstag hat es Wolken und lokal ist ein bisschen Regen möglich. Der Sonntag ist wieder schön.
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6: Wenn die Maschine nach der Mittagspause wieder startet, müsst ihr natürlich auch das Radio wieder ein bisschen lauter drehen. Und das lohnt sich natürlich wieder hier auf Radio Zürichsee. Wir haben euch nämlich eine ganze Stunde lang Musik ohne Unterbrechung parat. Da sind Knaller dabei wie Let's Get Loud, You Win Again und Run to You von Bryan Adams. Ganz einen guten Start in den Nachmittag.
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5: Im Grossraum Zürich staut es auf der A1 Nordring Richtung St. Gallen zwischen dem Limmataler Kreuz und Zürich Affolter. Nord-Süd-Achse vor dem Gotthard Richtung Süden 5 km und Richtung Norden 4 km Stau. Allen unterwegs eine gute Fahrt.
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2: Im Grossraum Zürich staut es auf dem Nordring Richtung St. Gallen zwischen dem Limmataler Kreuz und Zürich-Affoltern, auf dem Westring Richtung Basel zwischen Durdorf Nord und dem Limmataler Kreuz. Nord-Südachse vor dem Gotthard Richtung Süden 5 km und Richtung Norden 4 km Stau. Alle Meldungen gibt es für euch auch jederzeit auf radiozürichsee.ch oder in der Radio Zürichsee App. Allen unterwegs eine gute Fahrt. Es ist 5 vor 2.
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2: Mit dem Dani Kleebühl. Der Kanton Zürich bleibt auf seinen Überwachungskosten sitzen. Die Kantone müssen bei der Post- und Fernmeldeüberwachung durch den Bund 3/4 der Kosten übernehmen. Nachdem der Kanton Zürich vorletzte Jahre eine Rechnung von über 4 Millionen Franken bekommen hat, hat er beim Bundesverwaltungsgericht Beschwerden eingereicht. Die Pauschalkostenbeteiligung sei unverhältnismäßig. Die Kantone müssen doppelt so viel zahlen wie früher, hat Zürich argumentiert. Das Bundesverwaltungsgericht hat jetzt die Beschwerden abgewiesen. Der grösste Teil der Überwachungsmassnahmen werde von den Kantonen angeordnet und darum sei der Verteilschlüssel zulässig. Die norwegischen Behörden haben ein russisches Schiff beschlagnahmt. Die Beschlagnahmung in einem Hafen von der Inselgruppe Spitzbergen ist auf Antrag vom staatlichen ukrainischen Energiekonzern erfolgt, wie die Behörden mitteilen. Hintergrund ist ein Entscheid von einem Schiedsgericht, wo Russland zu Schadenersatzzahlungen nach der russischen Annexion von der Schwarzmeerhalbinsel Krim im Jahr 2014 verpflichtet. Russland kritisiert die Beschlagnahmung vom Schiff und redet von Piraterie durch den norwegischen Staat. Vor den Kanarischen Inseln hat es ein Flüchtlingsdrama gegeben. Die spanische Seenotrettungsorganisation hat gestern Abend ein Boot mit 44 Menschen und 5 Leichen entdeckt. Ein spanisches Hilfswerk meldet, dass das Boot vor knapp einem Monat mit 127 Menschen an Bord zu Gambia gestartet ist. Die Angaben sind auch von geretteten Personen auf dem Schiff bestätigt worden. Möglicherweise sind also bei der Überfahrt in Richtung der Kanarischen Inseln über 80 Menschen gestorben.
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2: Es ist schön mit Schleierwolken. Aktuell messen wir in der Stadt Zürich 26 Grad, in Altendorf und Henkert sind es 25 Grad. Morgen ist es sonnig und heiß mit teils über 30 Grad. Am Samstag hat es Wolken und lokal ist ein bisschen Regen möglich. Der Sonntag ist wieder schön.
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3: An der Zum, an der Zürich Oberlandmesse Zwitziken gehen jetzt wieder die Türen auf allen Ausstellern und natürlich auch den Besuchern wünsche ich viel Erfolg heute und ich schicke ganz viel gute Musik jetzt in die Messehalle. Europe, Robbie Williams, Anastasia oder Police, ihr hört sie alle in der nächsten Stunde hier auf Radio Zürichsee ohne Unterbrechung.
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3: Im Grossraum Zürich staut's auf dem Nordring Richtung St. Gallen zwischen dem Limmataler Kreuz und Zürich Affoltern. Auf dem Westring Richtung Basel zwischen Durdorf Nord und dem Limmataler Kreuz stockender Verkehr. Nord-Süd-Achse vor dem Gotthard Richtung Süden 5 km und Richtung Norden 4 km Stau. Und auf der Südseite vom Gotthard muss man aufpassen. Zwischen dem Stalvedro-Tunnel und Quinto in beide Richtungen besteht Gefahr wegen Velofahrer, die sich dort offenbar auf die Autobahn verirrt haben. Allen unterwegs eine gute Fahrt.
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5: Im Grossraum Zürich staut es auf der A1 Richtung St. Gallen, auf dem Nordring zwischen dem Limmataler Kreuz und Zürich Affoltern, auf dem Westring Richtung Basel zwischen Durdorf Nord und dem Limmataler Kreuz. Nord-Süd-Achse vor dem Gotthard Richtung Süden 5 km und Richtung Norden 3 km Stau. Alle Meldungen gibt es für euch auch jederzeit auf radiozürichsee.ch oder in der Radio Zürichsee App. Allen unterwegs eine gute Fahrt. Es ist 5 vor 3.
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5: Mit dem Dani Kleinbühl. Die Fußball-WM mit dem Sommer hat keine Zunahme von häuslicher Gewalt im Kanton Zürich ausgelöst. Das schreibt der Zürcher Regierungsrat in seiner Antwort auf eine Anfrage von SP, Grünen und AL im Kantonsrat. Sie haben sich auf Erfahrungen in Südamerika und eine Studie in Grossbritannien bezogen, dass Niederlagen von der eigenen Mannschaft zu mehr häuslicher Gewalt führen. Im Kanton Zürich gibt es das Phänomen aber offenbar nicht. Die Polizei hat während der Fußball-WM sogar weniger Fälle von häuslicher Gewalt registriert und es hat auch nicht mehr andere alkoholbedingte Delikte gegeben. Der Zürcher Regierungsrat sieht darum keinen Bedarf für spezielle Präventionsprogramme während der internationalen Fußballwettkämpfe. Die Migros stellt einen grossen Teil von ihrer Schweizer Poulet-Produktion um. Man will bei den wichtigsten Geflügelmarken Optigals Tierwohl verbessern, teilt Migros mit. Einerseits wird auf eine Hühnerrasse gesetzt, die langsamer wächst und robuster ist. Die Lebensdauer wird um rund eine Woche verlängert. Die Tiere haben mehr Platz, erhöhte Ebenen und Beschäftigungsmöglichkeiten in den Ställen. Ab dem Herbst sollen die erste Poulet nach den neuen Produktionsvorgaben in die Läden kommen. Bis Ende nächstes Jahr soll das ganze Optigal-Sortiment umgestellt sein. Der israelische Verteidigungsminister Israel Katz droht Iran mit einer massiven Reaktion für den Fall von einem Angriff. Es gäbe Anzeichen, dass der wirtschaftliche Druck und die Angst vor einem Aufstand das iranische Regime zu einer Verzweiflungstat treiben könnte. Man bereite sich auf mögliche iranische Angriffe, während der israelische Viertag im September vor, hat der Israel Katz gesagt. Wenn der Iran Israel angreife, würde das Israel von allen Beschränkungen befreien. Israel würde dann die gesamte militärische und zivile Infrastruktur im Iran treffen und den Iran in die Steinzeit zurückversetzen.
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5: Es ist schön mit Schleierwolken. Aktuell messen wir in der Stadt Zürich 27 Grad, in Küsnacht 26 Grad und auf dem Hirzel sind es 24 Grad. Morgen ist es sonnig und heiß mit teils über 30 Grad. Am Samstag hat es Wolken und lokal ist ein bisschen Regen möglich. Der Sonntag ist wieder schön.
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7: Jetzt gibt's nochmal ganz viele gute Laune ohne Unterbrechung. Gloria, Gimme Hope Joanna oder auch Material Girl von der Madonna gibt's für euch in der nächsten Stunde hier auf Radio Zürichsee. Ich wünsche einen guten Donnerstagnachmittag miteinander.
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4: Im Grossraum Zürich staut es auf dem Norden Richtung St. Gallen zwischen dem Limmataler Kreuz und Zürich-Affoltern. Und dann weiter zwischen Zürich-Affoltern und Zürich-Seebach muss man aufpassen, dort besteht Gefahr wegen Gegenständen auf der Fahrbahn. Westring Richtung Basel zwischen Durdorf Nord und dem Limmataler Kreuz stockender Verkehr. Und Nord-Südachse vor dem Gotthard Richtung Süden 5 km und Richtung Norden 3 km Stau. Allen unterwegs eine gute Fahrt.
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1: Im Grossraum Zürich gibt es Stau auf der A1 Bern Richtung St. Gallen zwischen Dietikon und Zürich-Affoltern und dann stockt es auf der A1 St. Gallen Richtung Zürich zwischen dem Rastplatz Balterswil und Zürich-Ost. Auf der A3 Westring Richtung Basel zwischen Durdorf Süd und dem Limmataler Kreuz kommen wir auch nur stockend für Ski. Und auf der A4 Winterthur Richtung Schaffhausen zwischen Winterthur Nord und Henkert ebenfalls. Und dann noch eine Meldung zu Zürich-Oberland und Obersee. Dort hat es ein Pannenfahrzeug auf der A15 bei der Verzweigung Reichenburg Richtung Jona, müsst ihr darum ein bisschen aufpassen. Anmeldungen findet ihr immer auf radiozürichsee.ch oder auch in der Radio Zürichsee App. Es ist 5 vor 4.
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2: Mit dem Dani Kleebühl. Der Antibiotikaverbrauch bei Tieren ist letztes Jahr weiter gesunken. Das Bundesamt für Lebensmittelsicherheit und Veterinärwesen sieht aber weiteren Handlungsbedarf. Der Einsatz von Antibiotika begünstigt die Entstehung von Resistenzen. Darum wird die Behandlung von bakteriellen Infektionen immer schwieriger. Ein übermäßiger oder unsachgemäßer Einsatz von Antibiotika beschleunige die Entwicklung. Am Flughafen Zürich haben die Zöllner einen grossen Zigarettenschmuggel aufgedeckt. Wie das Bundesamt für Zoll- und Grenzsicherheit schreibt, sind Ende Juli im Frachtbereich fast 600'000 Zigaretten entdeckt worden. Die Zöllner haben eine Transitsendung aus Dubai mit Ziel Grossbritannien kontrolliert. In Computer Racks sind fast 3'000 Stangen Zigaretten versteckt gewesen. Das Bundesamt schreibt, Zigarettenschmuggel sei ein lukratives Geschäft von der organisierten Kriminalität. Im konkreten Fall hätten bei einer regulären Einfuhr über 140'000 Franken Steuern und Zoll müssen gezahlt werden. Und zum Schluss noch die gute Nachricht vom Tag. Der Schweizerische Hockeyverband unterstützt der EHC Bülach nach einem schweren Hagelschaden an der Eishalle Hirsle. Weil die Halle zu Bülach bis auf Weiteres nicht mehr benutzt werden kann, kann der EHC Bülach dort nicht mehr trainieren und spielen. Swiss Eishockey schreibt jetzt, dass man die Spendenaktion unterstützt, die am Samstag startet. Außerdem gibt es beim Meisterschaftsstart am 19. September eine Solidaritätsaktion für den EHC Bülach.
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2: Es ist schön mit Schleierwolken. Aktuell messen wir in der Stadt Zürich 28 Grad, Dübendorf 27 Grad und zu Wädischwil sind es 26 Grad. Morgen ist es sonnig und heiß mit teils über 30 Grad. Am Samstag hat es Wolken und lokal ist ein bisschen Regen möglich. Der Sonntag ist wieder schön.
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1: Vier Zeit an diesem Donnerstagabend und während ihr ein Rüebli, ein Öpfel oder eben doch ein Glas essen, gibt es bei uns eine gesunde Portion 80er-90er. Es wird laut mit Queen und Rockwell und dann auch noch gemütlich mit der Jennifer Page.
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sagen, ich bin also sehr zufrieden mit meiner Bilanz heute. Meine Mutter hat mir schon 4 Bilder und 2 Videos geschickt. Mein Sohn ist heute das allererste Mal den ganzen Tag lang bei seinen Grosseltern, während ich am Arbeiten bin. Und ich habe es heute am Mittag schon gesagt, ich persönlich freue mich einfach immer über jedes Update, das meine Mutter mir schickt, während er bei ihr ist. Aber ich weiss von meinen Mami-Freundinnen, es gibt schon auch Grosseltern, die den ganzen Tag einfach Funkstille herrscht. Ich weiss, wir können sowieso froh sein, wenn Grosseltern überhaupt hüten, und das sind wir auch wirklich. Aber sind 1-2 Bilder wirklich zu viel verlangt? Meine Mutter findet ja zum Glück nicht und hat mich heute wirklich wunderbar auf dem Laufenden gehalten. Danke vielmals, falls du gerade zuhörst. Aber was meinen ihr denn eigentlich? Schreibt mir mal auf WhatsApp an 079 255 71 71. Schickt ihr euren Kind Updates, wenn ihr die Enkel hütet? Oder sind ihr der Meinung, die müssen nicht immer alles wissen? Schreibt es mir auf 079 255 71 71. Nimmt mich also schaurig unter. Aus der Zeit, wo es noch gar kein Gerät gegeben hat, um irgendwelche Live-Updates durchzugeben, gehört ihr jetzt viel gute Musik. Celebration hier auf Radio Zürichsee.

0: Sonnenbrille für aussen, vor allem alle, die blaue Augen haben. Das ist ja wissenschaftlich bewiesen, dass es uns eben mehr blendet wie Leute mit braunen Augen. Und um so eine blauäugige Frau geht es auch im nächsten Song, den ihr hört auf Radio Zürichsee, gerade nach den News.
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0: Es ist schon wieder viel los auf der Strasse im Grossraum Zürich, im Zürich-Oberland und rund um den Zürichsee, Obersee, Wallensee und das Glarnerland. Es staut und stockt auf den bekannten Abschnitt. Und dann habe ich auch noch die Meldung von einem Pannenfahrzeug bei der Verzweigung Reichenburg Richtung Jona. Dort müsst ihr einfach ein bisschen mehr aufpassen. Allen unterwegs wünsche ich eine gute und eine sichere Fahrt. Es ist 4:30.
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7: Mit dem Dani Krähenbühl. Die Teuerung in der Schweiz ist auf den höchsten Stand seit 2 Jahren gestiegen. Laut Bundesamt für Statistik hat sich die Jahresinflation im August gegenüber dem Vormonat von 0,4 auf 0,8% verdoppelt. Experten haben mit maximal 0,6% gerechnet. Sie führen den kräftigen Anstieg auf die höheren Energiepreise und den schwächeren Franken zurück. Die Fußball-WM in diesem Sommer hat keine Zunahme von häuslicher Gewalt im Kanton Zürich ausgelöst. Das schreibt der Zürcher Regierungsrat in seiner Antwort auf eine Anfrage von SP, Grünen und AL im Kantonsrat, wo sich auf entsprechende Erkenntnisse Südamerika und Grossbritannien bezogen haben. Im Kanton Zürich hat die Polizei während der Fußball-WM sogar weniger Fälle von häuslicher Gewalt registriert und es hätte auch nicht mehr andere alkoholbedingte Delikte gegeben. Israel droht dem Iran mit einer Zerstörung von der gesamten Infrastruktur und einer Zurückversetzung in die Steinzeit. Man bereitet sich auf mögliche iranische Angriffe während der israelischen Viertig im September vor, hat der israelische Verteidigungsminister Israel Katz gesagt. Wenn der Iran Israel angreife, würde das Israel von allen Beschränkungen befreien und es gäbe eine massive Reaktion.
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7: Es ist schön mit Schleierwolken. Aktuell messen wir in der Stadt Zürich 28 Grad, Griffensee 27 Grad und zu Hause einmal bis 25 Grad. Morgen ist es sonnig und heiß mit teils über 30 Grad. Am Samstag hat es Wolken und lokal ist ein bisschen Regen möglich. Der Sonntag ist wieder schön. Das aktuelle Wetter und die genaue Prognose für euren Standort findet ihr jederzeit in der Radio Zürichsee App.
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in den See reingumpen, zum Abkühlen, einen guten Dunstig. Es ist jetzt dann gerade 20 vor 5 und lang geht es wirklich nicht mehr bis zum Feierabend. Bis dahin gibt es aber noch ganz viel Stimmungsmacher hier auf Radio Zürichsee. Zuerst 90er Nostalgie von der Sandra. Nachher könnt ihr Line Dance tanzen mit dem Billy Ray Cyrus. Und zum Schluss singen wir alle zusammen mit bei The Lion Sleeps Tonight. Schön, sind ihr dabei.

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7: Es braucht viel Geduld auf dem Weg in euren Feierabend. Es staut und stockt im Grossraum Zürich, im Zürich-Oberland und rund um den See auf den bekannten Abschnitt. Eine außergewöhnliche Meldung habe ich auch noch für euch. Auf die A15 müsst ihr aufpassen bei der Verzweigung Griechenburg Richtung Jona. Dort steht ein Pannenfahrzeug. Alle Meldungen im Detail findet ihr jederzeit auf Radio Zürichsee.ch oder auch in der Radio Zürichsee App. Kommen wir gut heim, in 5 Minuten ist es 5 Uhr.
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8: Mit dem Dani Kleebühl. Die Teuerung in der Schweiz ist im August deutlich gestiegen und hat den höchsten Stand seit 2 Jahren erreicht. Die Jahresinflation hat sich gegenüber im Juli von 0,4 auf 0,8% verdoppelt, wie das Bundesamt für Statistik mitteilt. Ökonomen sind überrascht, sie haben mit maximal 0,6% gerechnet. Der kräftige Anstieg von der Teuerung sei vor allem auf die höheren Energiepreise und den schwächeren Franken zurückzuführen. Darum gehen die Experten davon aus, dass sich die Teuerung in nächster Zeit wieder abflacht. Der israelische Verteidigungsminister Israel Katz droht Iran mit einer massiven Reaktion für den Fall eines Angriffs. Es gäbe Anzeichen, dass der wirtschaftliche Druck und die Angst vor einem Aufstand das iranische Regime zu einer Verzweiflungstat treiben könnte. Man bereite sich auf mögliche iranische Angriffe während der israelischen Viertig im September vor, hat der Israel Katz gesagt. Wenn der Iran Israel angreife, würde das Israel von allen Beschränkungen befreien. Israel würde dann die gesamte militärische und zivile Infrastruktur im Iran treffen und den Iran in die Steinzeit zurückversetzen. Zu der guten Nachricht vom Tag. Der Schweizerische Hockeyverband unterstützt der EHC Bülach nach einem schweren Hagelschaden an der Eishalle Hirsle. Weil die Halle zu Bülach bis auf Weiteres nicht mehr benutzt werden kann, kann der EHC Bülach dort nicht mehr trainieren und spielen. Swiss Eishockey schreibt jetzt, dass man die Spendenaktion unterstützt, die am Samstag startet. Außerdem gibt es beim Meisterschaftsstart am 19. September eine Solidaritätsaktion für den EHC Bülach. Der Ricardo Rodriguez hat nach längerer Zeit ohne einen Verein wieder einen Arbeitgeber. Der 144-fach Schweizer Nazispieler geht zurück auf Italien, zu Torino, wo er einen Vertrag für 1 Jahr mit Option für ein weiteres Jahr unterschrieben hat. Der Ricardo Rodriguez hat schon von 2020 bis 2024 bei Torino gespielt.
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8: Es ist schön mit Schleierwolken. Aktuell messen wir in der Stadt Zürich 28 Grad. Lachen und Sandelfingen sind 27 Grad. Morgen ist es sonnig und heiß mit teils über 30 Grad. Am Samstag hat es Wolken und lokal ist ein bisschen Regen möglich. Der Sonntag ist wieder schön.
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7: Der Flughafen von Nashville soll den Namen von der Dolly Parton bekommen. Das finden ganz viele Fans in den USA und auch die Sängerin, die jetzt dann gerade für die gute Laune sorgt. Da bei uns, Sheryl Crow, gibt es noch ganz viele Emotionen von Lionel Richie und dem Sommerhit von Bananarama.
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0: Ihr habt es vielleicht auch schon gehört. Eine Käserin ist heutzutage ja eine Milchtechnologin und ein Putzmann ist ein Fachmann Reinigungstechnik. Ist alles gut und recht? Ich habe eher Mühe mit diesen komisch komplizierten englischen Positionen in gewissen Firmen. Da kommt man doch einfach wirklich nicht mehr draus. Also ich auf jeden Fall nicht. Und im Kellerfon, wo ihr morgen bei Radio Zürichsee Hellbach gehört, erfindet er eben genau so absurde Positionen.
1: Aha, ja gut, dann gibst du mir halt den Head of Fraud and Communication and Development, GPA.
2: Ich würde Sie gerne mit unserem Marketing-Spezialisten weiterleiten. Kleinen Moment bitte, ja?
1: Ja, also ist das denn der Second Officer for the Product Destruction Unit?
2: Ja, also so gibt es, ja.
0: Ui, die arme Frau. Wie der Marketing-Spezialist oder eben auch der Second Officer of the Product Destruction Unit aufs Kellerfon reagiert, gehört er morgen Morgen hier auf Radio Zürichsee um 20 vor 7, 20 vor 8 und um 20 vor 9. Ein Aufsteller habe ich euch auf jeden Fall jetzt schon. Da ist der ultimative gute Laune.

0: Donnerstagabend mit Radio Zürichsee. Ein Lied, um sich auf dem Heimweg Zähl aus dem Leib zu schreien im Auto, gibt es jetzt gerade für euch. Und zwar von einer Frau, die sich in den 90er eben getraut hat, nicht nur einfach brav zu sein, sondern so richtig rotzig und hässig. Wer das ist, gehört ihr nach den News.
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5: Es staut und stockt im Grossraum Zürich, im Zürich-Oberland und rund um den See auf den bekannten Abschnitt. Und eine außergewöhnliche Meldung habe ich auch noch auf der A15. Müsst ihr aufpassen bei der Verzweigung Reichenburg Richtung Jona. Dort steht das Pannenfahrzeug. Ich wünsche allen unterwegs eine gute und eine sichere Fahrt. Es wird 5:30.
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6: Mit dem Dani Kleinbühl. Die Teuerung in der Schweiz ist auf den höchsten Stand seit 2 Jahren gestiegen. Laut Bundesamt für Statistik hat sich die Jahresinflation im August gegenüber dem Vormonat von 0,4 auf 0,8% verdoppelt. Experten haben mit maximal 0,6% gerechnet. Sie führen den kräftigen Anstieg auf die höheren Energiepreise und den schwächeren Franken zurück. Die Fußball-WM in diesem Sommer hat keine Zunahme von häuslicher Gewalt im Kanton Zürich ausgelöst. Das schreibt der Zürcher Regierungsrat in seiner Antwort auf eine Anfrage von SP Grünen und AL im Kantonsrat, die sich auf entsprechende Erkenntnisse Südamerika und Grossbritannien bezogen haben. Im Kanton Zürich hat die Polizei während der Fußball-WM sogar weniger Fälle von häuslicher Gewalt registriert und es hätte auch nicht mehr andere alkoholbedingte Delikte gegeben. Israel droht dem Iran mit einer Zerstörung von der gesamten Infrastruktur und einer Zurückversetzung in die Steinzeit. Man bereite sich auf mögliche iranische Angriffe während der israelischen Viertag im September vor, hat der israelische Verteidigungsminister Israel Katz gesagt. Wenn der Iran Israel angreife, würde das Israel von allen Beschränkungen befreien und es gäbe eine massive Reaktion.
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6: Es ist schön mit Schleierwolken. Aktuell messen wir in der Stadt Zürich 28 Grad, zu Zolliken und zu Hause am Albis sind 27 Grad. Morgen ist es sonnig und heiß mit teils über 30 Grad. Am Samstag hat es Wolken und lokal ist ein bisschen Regen möglich. Der Sonntag ist wieder schön. 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

Musik aus den 80er und 90er hier auf Radio Zürichsee. Und jetzt gerade habe ich einen für euch, wo ich am Steuerrad gerne ein bisschen rumtrümmeln dazu. Und der Kopf, der wippt auch immer so ein bisschen mit. I'm so excited, gehört ihr von Herzschmerzmusik von Fergal Sharkey. Ich wünsche einen ganz schönen Abend miteinander.

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6: Viel los auf den Strassen im Grossraum Zürich, im Zürich-Oberland und rund um den Zürichsee, Obersee, Wallensee, Glarnerland. Es staut oder stockt auf den bekannten Abschnitt. Außerdem haben wir noch Stau wegen einem Unfall auf der A3 Zürich Richtung Chur zwischen Pfäffiken und dem alten Dorftunnel. Alle Meldungen im Detail findet ihr jederzeit auf radiozürichsee.ch oder in der Radio Zürichsee App. Allen unterwegs eine gute Fahrt. Es ist 5 vor 6.
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6: Mit dem Dani Kleienbühl. Die EU lehnt die Schweizer Forderung nach einer Verlängerung von der Flexibilität beim neuen Schengen-Grenzkontrollsystem ab. Ab dem Montag müssen damit auch bei langen Wartezeiten an Flughäfen die Daten von allen Einreisenden erfasst werden, die von außerhalb dem Schengen-Raum kommen. Das neue Grenzsystem ist seit dem April in Kraft. Brüssel hat aber eine Lockerung von der Datenerfassung bei grossem Andrang und entsprechend langen Wartezeiten erlaubt. Die Flexibilität besteht aber nur noch bis am Sonntag. Die Schweiz hat zusammen mit 8 EU-Ländern eine Verlängerung von der Flexibilisierung gefordert. Die EU-Kommission hat das jetzt abgelehnt. An der Brauerstrasse im Zürcher Stadtkreis 4 ist eine Frau aus einem Gebäude gefallen und unbestimmt verletzt worden. Wie die Stadtpolizei Zürich schreibt, ist sie heute Mittag um 12:30 über die verletzte Frau informiert worden. Nach ersten Erkenntnissen ist sie mehrere Meter tief aus einem Gebäude gefallen. Ihre Identität ist noch unbekannt und auch der genaue Ablauf steht noch nicht fest. Die Polizei sucht darum Zeugen. Und zum Schluss noch die gute Nachricht vom Tag. Der Schweizerische Eishockey-Verband unterstützt der EHC Bülach nach dem schweren Hagelschaden an der Eishalle Hirsle. Weil die Halle zu Bülach bis auf Weiteres nicht mehr benutzt werden kann, kann der EHC Bülach dort nicht mehr trainieren und spielen. Swiss Eishockey schreibt jetzt, dass man die Spendenaktion unterstützt, die am Samstag startet. Außerdem gibt es beim Meisterschaftsstart am 19. September eine Solidaritätsaktion für den EHC Bülach.
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6: Es ist schön mit Schleierwolken. Aktuell messen wir in der Stadt Zürich 28 Grad. Zu Richterswil und zu Opfiken sind es 27 Grad. Morgen ist es sonnig und heiß mit teils über 30 Grad. Am Samstag hat es Wolken und lokal ist ein bisschen Regen möglich. Der Sonntag ist wieder schön.
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7: Eine Runde joggen oder einfach durch den Wald spazieren, das könnt ihr zum Feierabend auch noch gerade mit dem besten Musikmix auf den Ohren. Wir starten in die nächste Viertelstunde ein entspannt mit dem Eagle Eye Cherry und der Madonna. Und für die, die sprinten wollen, gibt es den schnelleren Beat von Michael Jackson.
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0: Euer Donnerstagabend mit den besten Liedern aus den 80er, 90er und mehr hier auf Radio Zürichsee. 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Immer am ersten Montag vom Monat haben wir für euch
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0: Tschüss.
1: Einen guten Donnerstagabend mit Radio Zürichsee. Wenn ihr an einen legendären Song denkt, dann kommt euch vielleicht irgendein bekanntes Gitarre- oder Schlagzeug-Solo in den Sinn oder auch eine krasse Stimme. Aber der Bass, der geht ja eher ein bisschen als unscheinbares Instrument durch. Völlig zu Unrecht, muss man sagen. Und nach dem Wetterupdate beweisen euch Queen eben genau auch das. Hier auf Radio Zürichsee gibt es den Sound aus dem 1980, der gefährlich anders war.
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10: 26 Meldungen habe ich auf meinem Verkehrsbildschirm. Das heisst, es ist immer noch enorm viel los auf den Strassen im Grossraum Zürich, im Zürich-Oberland und rund um den Zürichsee, Obersee, Wallensee, Glarnerland. Es staut oder stockt auf den bekannten Abschnitt. Außerdem haben wir noch Stau wegen einem Unfall auf der A3 Zürich Richtung Chur zwischen Pfäffiken und dem Altendorf-Tunnel. Und in der Folge staut sie jetzt auch auf der Hauptstrasse zwischen Freienbach und Altendorf. Alle Meldungen im Detail finden Sie dir auch jederzeit auf radiozürichsee.ch oder in der Radio Zürichsee App. Allen unterwegs eine gute Fahrt.
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10: Es ist schön mit Schleierwolken. Aktuell messen wir in der Stadt Zürich 28 Grad, in Zwezicken 26 Grad und in der Flumserberg sind es 22 Grad. Morgen ist es sonnig und heiß mit teils über 30 Grad. Am Samstag hat es Wolken und lokal ist ein bisschen Regen möglich. Der Sonntag ist wieder schön.
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wieder mal den Grill anschmeissen. Das muss doch jetzt nach dem Regen auch wieder mit dem Holzkohlegrill möglich sein. Denken vielleicht jetzt die einen, aber Obacht, an vielen Orten gilt eben immer noch ein Feuerverbot. Und sonst gibt es halt einfach einen Servalo, den kann man ja auch kalt essen. Ich wünsche euch auf jeden Fall einen guten und lasst Blues Brothers gerade Vollgas auf euch los. Nachher lege ich Texas oben drauf und spiele euch legendären 80er Sound von Hall & Oates hier auf Radio Zürichsee. Ganz einen schönen Donnerstagabend.

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3: Es ist viel los auf den Strassen im Grossraum Zürich, im Zürich-Oberland, rund um den Zürichsee, Obersee, Wallensee, Glarnerland. Es staut oder stockt auf den bekannten Abschnitt. Außerdem haben wir noch Stau wegen einem Unfall auf der A3 Zürich Richtung Chur zwischen Pfäffiken und Altendorf-Tunnel. Und in der Folge staut es jetzt auf der Hauptstrasse zwischen Freienbach und Altendorf. Alle Meldungen im Detail findet ihr jederzeit auf radiozürichsee.ch oder in der Radio Zürichsee App. Allen unterwegs eine gute Fahrt. Es wird 5 vor 7.
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3: Mit dem Dani Kleienbühl. Die EU lehnt die Schweizer Forderung nach einer Verlängerung von der Flexibilität beim neuen Schengen-Grenzkontrollsystem ab. Ab dem Montag müssen damit auch bei langen Wartezeiten an Flughäfen die Daten von allen Einreisenden erfasst werden, die von außerhalb im Schengen-Raum kommen. Das neue Grenzsystem ist seit dem April in Kraft. Brüssel hat aber eine Lockerung von der Datenerfassung bei grossem Andrang und entsprechend langen Wartezeiten erlaubt. Diese Flexibilität besteht aber nur noch bis am Sonntag. Die Schweiz hat zusammen mit 8 EU-Ländern eine Verlängerung von dieser Flexibilisierung gefordert. Die EU-Kommission hat das jetzt abgelehnt. Der Antibiotikaverbrauch bei Tieren ist letztes Jahr weiter gesunken. Das Bundesamt für Lebensmittelsicherheit und Veterinärwesen sieht aber weiteren Handlungsbedarf. Der Einsatz von Antibiotika begünstigt die Entstehung von Resistenzen. Darum wird die Behandlung von bakteriellen Infektionen immer schwieriger. Ein übermäßiger oder unsachgemäßer Einsatz von Antibiotika beschleunigt die Entwicklung. Der Stadtrat von Uster will seine Heime in einem Standort zusammenführen. Wie der Stadtrat schreibt, haben beide Heime Sanierungs- und Erneuerungsbedarf. Bei einer Prüfung von verschiedenen Varianten hätte sich die Konzentration auf den Standort im Grund als beste Lösung herausgestellt. Der Standort soll für 135 bis 140 Millionen Franken erneuert und erweitert werden. Der heutige Standort Dieterrhein würde für andere Nutzungen frei.
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3: Es ist schön mit Schleierwolken. Aktuell messen wir in der Stadt Zürich 28 Grad, in Rapperswil-Jona und in Birmensdorf sind es 27 Grad. Morgen ist es sonnig und heiß mit teils über 30 Grad. Am Samstag hat es Wolken und lokal ist ein bisschen Regen möglich. Der Sonntag ist wieder schön.
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